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2: 5 Uhr. Guten Morgen. Wir sind Arne und die Morgenshow. Berlin zum Brandenburgs lustigste Morgensendung mit Simon und Verena. Ja. Dein Comedy-Start in die Woche mit den Geissens und einer tierischen Überraschung von Ella Henderson bei Agathe Bauer gibt's alles in dieser Stunde. Los geht's.
0: Berlin.

0: Morgen. Es ist 6:05. Disturbed Sound of Silence auf 104.6 RTL. Berlin zum Brandenburgs Hitradio. Montagmorgen. Hier sind Arno und die Morgencrew. Herzlich willkommen zurück aus dem Wochenende.
1: Ja. Hallo.
0: Ich hoffe, ihr habt euch alle gut erholt.
1: Ja.
0: Weil ihr werdet es brauchen.
2: Ja.
0: Wir starten in eine 5-Tage-Woche.
2: Ach ja.
1: Ja, was soll das?
2: Ungewohnt, möchte man sagen.
0: Man kennt es ja kaum noch. Nee. Aber wie du durch diese Woche durchkommst, verrät dir Deutschlands jüngster Life-Coach. Zufälligerweise sehr nah an der Crew dran, weil es ist Verenas kleiner Sohn Kimi. Mit den besten Tipps für eine lange Woche hörst du um 6:55 hier in der Show.
2: Und wir stimmen dich schon mal ein auf die Feste der Comedy am Donnerstag bei RTL Fernsehen.
1: Aha.
2: Der Morgencrew Comedy Countdown mit den besten und lustigsten Comedians täglich diese Woche. Wir legen los um 7:55.
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4: Schönen guten Morgen. Die Fanmeile am Brandenburger Tor wird es in diesem Jahr zur Fußball-WM im Sommer nicht geben. Große Fragezeichen stehen jetzt aber dahinter, seit wann das genau eigentlich feststeht. Außerdem gibt's eine neue überraschende Statistik der BVG. Viele Busse fahren nämlich überpünktlich ab, also eine Minute zu früh. Und dann blicken wir heute Morgen noch auf die Bundesregierung, denn bis zur Sommerpause will sie noch viele Reformen umsetzen. Mehr dazu gleich um 7:40 in 104.6 RTL aktuell.
2: 7:05, neues verrücktes Telefon jetzt mit Burhan Yilmaz.
5: Hallo?
6: Ja, Yilmaz, ja, einer Sauberhafte. Bin ich da schon sowieso bei dieser gerüsteten Baufirmen gebindet, bitteschön?
5: Jo.
6: Alle Ordnung, Kollege?
5: Alles in Ordnung.
6: Ich muss von der Anfang an gesagt machen, dass ich muss mich bei dir geschuldigt machen, obwohl ich mit der Ganzen nichts zu tun habe.
5: Okay.
6: Du tut mir auf jeden Fall fürchterlich leid, ja?
5: Ja, dann komm auf den Punkt.
6: Und zwar, mein Schwager Orhan, der hatte so ein Restaurant, jetzt macht er ihn Schrotthändler.
5: Ja. Yeah.
6: Bist du Bauschitteller oder war so laut bei dir?
5: Ich bin gerade noch im Büro.
6: Und zwar hat er auf 2 Stück von deiner Bauschitellen nachts sozusagen die Gelenkverbindung diversen Schrauben und Schitangen ausgebaut und zum Schrottplatz gefahren.
5: Gelenkverbindung rausgemacht? Was will der damit? Hat der einen Knall?
6: Ne, der will die zum Schrott fahren.
5: Wenn die Gelenkverbindung wechseln, ist das Gerüst ja instabil. Heißt, wenn irgendwelche Leute rufen müssen, Putzer, Maler, dann funktioniert das alles nicht mehr.
6: Na, ich muss dazu sagen, der hat nur jede 3. oder 4. Gelenk ausgebaut, sodass noch hält.
5: Welche Baustelle, von welcher Baustelle reden wir jetzt?
6: Na, weiß ich nicht. Ich weiß nur 2 Stück. Soll ich mich mal schlau machen, oder?
5: Ich würde einfach mal nachdenken. Ich habe ja meinen Plan da. Dann will ich einfach mal meine Leute mit hinschicken und den Weg erstmal sehen, was da passiert ist.
6: Die Gerüstete müsste noch sichert sein, ja? Der hatte, wie gesagt, nicht alle Gelenke ausgebaut.
5: Nochmal zum Mitschreiben, es ist egal, es sind keine Gelenke ausgebaut.
6: Schitangen hat er auch genommen und Schrauben. Aber bei den Schrauben.
5: Das wird immer schärfer, das wird ja immer schärfer.
6: Also wirklich, wenn 4 Schrauben da war, hat er nur eine genimmt quasi. Bist du noch da oder bist du sprechlos?
5: Ich bin noch da. Muss mich erstmal sammeln. Ich hab ja den Namen von dem. Was war das gewesen? Schwager, Bruder, Cousin?
6: Schwager.
5: Schwager, Schwager. Dann will ich mir erstmal die Adresse raussuchen.
6: Der heißt da auch Yilmaz, wie ich Y-I-L-M-A-Z, wie man in Deutsch mal dann spricht, ja? Yilmaz.
5: Ja, Yilmaz ist ja wie bei uns der Schwäger, Meier Schulz.
6: Können wir vielleicht fast gedealt machen?
5: Gibt's kein Deal.
6: Wenn du ein Gerüst aufbaust, Schrauben und ein paar Gelenkstücke einfach hinschmeißen, so wie Kollateralschaden.
5: Ja, ja.
6: Also wäre ja eine Win-Win-Situation. Ich müsste nicht ausbauen mit meinem Schwager und du müsstest nicht wieder einbauen.
5: So eine Sache gibt's eigentlich nicht.
6: Liebe Grüße von deinem gearbeiteten Kollegen Didi Bischitellen. Hier ist nämlich Radio, verrückte Telefonata.
5: Weil so ein Scheiß gibt's eigentlich gar nicht.
6: Also, wir einigen uns darauf, dass wir was gedealt machen, ja, wir beide. Ja.
0: Guten Morgen, ich bin Commander Frank Hellberg aus dem 104.6 RTL Verkehrslagezentrum. Friedrichshain, ein Kranensatz, nämlich die neue Bahnhofstraße, ist immer noch gesperrt, genau zwischen Boxhagener Straße und Wiesenweg. In beiden Richtungen bleibt die Bahnhofstraße bis zum 22. dieses Monats dicht. Geblitzt wird jetzt in Tiergarten auf der Straße des 17. Juni, im Prenzlauer Berg auf der Bornholmer Straße und Kreuzberg auf dem Mehringdamm. Staus und Blitzer mit an die 030-88484-110.
2: Und kurz zum Wetter noch. Sonne-Wolken-Mix, nur selten mal ein bisschen Regen, maximal 20 Grad werden's.

0: Guten Morgen, in 12 Minuten halb 6, es ist 5 Uhr und 18.
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0: Guten Morgen mit Taylor Swift, Fate of Ophelia.
1: Hallo. Guten Morgen.
0: 104.6 RTL. Montagmorgen, hier sind Arno und die Morgencrew. Berlins und Brandenburgs lustigste Morgensendung. Ohne Ticket, illegal ins Fußballstadion, das wird teuer.
1: Ja.
0: Marvin Wildhage, erinnert ihr euch? Der hatte sich bei einem EM-Spiel als Fanmaskottchen ins Stadion geschlichen. War eine Riesenstory damals. Jetzt kam das Urteil für Marvin Wildhage. Ja, also das EM-Spiel kann ihm trotzdem keiner mehr nehmen, würde ich sagen. Der wollte ja damals aufdecken, wie schlecht die Sicherheitsvorkehrungen sind bei so Stadien.
1: Ja.
0: Und er wollte natürlich auch ein lustiges YouTube-Video.
1: In erster Linie wahrscheinlich.
0: 3 Millionen Views
1: immerhin. Das war krass.
0: Ist aber teuer geworden.
1: Fürs Reinschmuggeln gab es jetzt 9.000 Euro Strafe und 5.000 Euro weniger YouTube-Einnahmen. Hätte er sich vielleicht für das Geld auch ein Ticket auf den Zweitmarkt holen können, möglicherweise.
0: Und das ohne schwitziges Kostüm.
1: Auch das, ja.
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3: 5.22 Uhr. Ich bin Benjamin Herrmann. Guten Morgen. Gemeinsam Fußball-WM am Brandenburger Tor gucken wird es in diesem Sommer nicht geben. Der Berliner Senat hat die Fanmeile für dieses Jahr abgesagt und sagt, sie war auch nie ein Thema, wie die Bild recherchiert hat. Christian Hafmann.
4: Auf berlin.de hieß es noch vor wenigen Tagen, dass am Brandenburger Tor 5 Großleinwände aufgestellt werden und die genauen Termine noch bekannt gegeben werden. Jetzt steht dort Korrektur. Keine Fanmeile vor dem Brandenburger Tor. Laut Senat war die erste Info einfach ein Fehler. Grund für die Absage dürften die komplizierten Anstoßzeiten sein. Bei der WM im Sommer gibt es 16 verschiedene Anstoßzeiten, verteilt zwischen 18 Uhr und 6 Uhr morgens. Ganz verzichtet werden muss aber nicht auf Public Viewing. Das Berliner Gaststättengesetz wurde extra geändert. Alle Spiele, die bis 22 Uhr starten, dürfen bis in die Nacht übertragen werden, auch außerhalb der Lokale. Die Weltmeisterschaft startet in 3 Wochen. Deutschland spielt das erste Gruppenspiel um 19 Uhr, die anderen beiden um 22 Uhr.
3: Die Regierung steht vor wegweisenden Wochen. Bis zur Sommerpause will sie noch eine Menge Reformen auf den Weg bringen, zum Beispiel in Sachen Steuern, Rente und Bürokratieabbau. Thomas Bleskin.
5: Bis zum Sommer sollen noch wichtige Entscheidungen fallen. Zu den dicken Brocken gehört eine Steuerreform, die die Koalition zum 1. Januar plant, um vor allem kleine und mittlere Einkommen zu entlasten. Das Vorhaben kostet viele Milliarden, über Finanzierung ist man sich noch uneins. CSU-Chef Söder warnte auf dem Katholikentag vor einem Scheitern der Regierung und zog Parallelen zur Krise der Weimarer Republik. Historiker sehen nur sehr begrenzt Parallelen zur Gegenwart und warnen davor, die AfD mit den Nazis gleichzusetzen.
3: G7-Finanzministertreffen zu Ukraine-Krieg und Welthandel. Die führenden 7 westlichen Industriestaaten beraten ab heute in Paris, wie sie mit den aktuellen Problemen der Welt umgehen wollen und können. Aus Deutschland reist dafür Bundesfinanzminister Lars Klingbeil an. Mit dabei sind außerdem auch Frankreich, Großbritannien, Italien, Japan, Kanada und die USA. Konkret geht es unter anderem um die blockierte Straße von Hormuz, Ungleichgewichte im Welthandel, die Versorgung mit kritischen Rohstoffen oder auch die Unterstützung der Ukraine. Das deutsche Eishockeyteam steht heute schon mächtig unter Druck. Am Abend muss gegen Vize-Weltmeister und Gastgeber Schweiz ein Sieg her. Ansonsten ist das Viertelfinale fast nicht mehr zu erreichen. Bislang hat Deutschland 2-mal verloren, gegen Finnland und Lettland. Ins Viertelfinale der Eishockey-WM kommen nur die 4 besten Teams in jeder Gruppe. 104.6 RTL, immer 10 Minuten früher, auf den Punkt informiert.
6: Guten Morgen, ich bin Commander Frank Hellberg aus dem 104.6 RTL Verkehrslagezentrum. Oh, immer noch der Wasserrohrbruch in Charlottenburg, nämlich die Tauentzienstraße ist zwischen Nürnberger Straße und Breitscheidplatz gesperrt. Grund, na klar, Wasserrohrbruch auf der Tauentzienstraße. Und jetzt wissen wir, wie lange es dauert, bis sie repariert ist. Genau bis 9. Juni. Geblitzt wird Tiergartenstraße bis 17. Juni, Kreuzberg auf dem Mehringdamm, Falkensee, Karl-Marx-Straße. Staus und Blitzer bitte an die 030 884 8410, der beste Verkehrs- und Blitzreport Berlin-Brandenburgs. Morgens alle 15 Minuten neu.
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1: Guten Morgen, mal Sonne, mal Wolken heute. Nur selten auch ein Regentropfen. Angenehme 20 Grad werden es höchstens. Morgen auch mal Sonne, mal Wolken. Vereinzelt so ein bisschen Regen bei bis zu 21 Grad.
0: Bevor ich mit Verwandten rede, dann doch lieber mit einer KI. Das sagen jetzt angeblich immer mehr. Hörst du gleich um kurz nach 17:30.

0: Best 9 Hits, Michael Schulte, 5 AM, 6 Minuten nach 6:30, 104.6.
1: Guten Morgen.
0: RTL, hier sind Arno und die Morgencrew. Berlins und Brandenburgs lustigste Morgensendung. Lieber mit einer künstlichen Intelligenz reden, als mit einem eigenen Verwandten. Ja. Das wollen jetzt immer mehr. Das sagen jetzt so, neue Zahlen. Redet ihr mit KI, Chatbots?
1: Nur nicht täglich, aber durchaus schon mal vorgekommen.
2: Ich führe tatsächlich Smalltalk mit der KI.
1: Ist so, ja? Ah, okay.
0: Smalltalk, also ohne, dass du wirklich was von der KI willst, plauderst du bloß mit der rum.
2: Ja, einfach mal ein bisschen üben, so sage ich mal.
0: Wie, was üben? Hi, wie geht's, KI?
2: Ja, genau. Was
1: Socializing.
2: Was redest du mit den Kollegen so, gut, an der Kaffeetheke?
0: Ja. Timo ist auch der Jüngste hier in der Runde und das passt, weil die Zahlen sagen, 40% der jungen Erwachsenen, KI-Nutzer, plaudern lieber mit einer künstlichen Intelligenz als mit eigenen Verwandten.
2: Ja, eine Menge, ja.
1: Wird auch wirklich immer mehr, da fragt man auch so irgendwie nach Krankheiten, vor allem auch so Beziehungs- und Dating-Themen, Finanzen auch und KI gibt ja auch zu allem Auskunft und man kann ja jetzt sogar auch einstellen, ob die KI immer sagt, ja, du hast recht oder ob die so ein bisschen Kontra gibt.
0: Ich habe neulich einen Podcast gehört mit einem Psychologieprofessor aus Harvard, der hat gesagt, KI ist ein narzisstischer Psychopath und ja, auf keinen Fall sollte man auf Ratschläge in heiklen emotionalen Dingen von der KI hören.
1: Das glaube ich schon auch.
0: Gut, dasselbe gilt auch für meine Verwandtschaft.
1: Ja,
0: aber die melden sich. Die melden sich wenigstens mal zum Geburtstag.
3: Die Geissens Next Generation. Davina und Shanayas Welt.
4: Hi, ihr Cuties. It's me, Davina.
5: Und Shanaya.
6: So, ihr Nobel-Noras, was kann ich heute gegen euch tun?
4: Papa, help! Ich will eine Eismaschine. Und eröffne die Kette Gelateria Davina. Franchise.
6: Tja, ihr Instagrazien, was soll man mit einer Eismaschine? Milch einfrieren, das können auch stillende Mütter. Und um den ganzen Tag Hörnchen zu verkaufen, muss man doch einen an der Waffel haben.
4: Aber wir können eine eigene Sorte kreieren. Das Geißeis. Sieht teuer aus, hat aber keinen guten Geschmack. So wie wir.
6: Ja, als Invest habe ich mich mal für Stracciatella interessiert, weil ich dachte, das wäre die eine teure Geige. Ja, Fehlanzeige.
7: Robert, mit einer Eismaschine können die Kinder dir doch dein Lieblingseis machen.
6: Ach ja, mein Lieblingseis ist aber das, was abschmilzt und neue Rohstoffvorkommen freigibt. Da kriege ich Appetit.
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0: Guten Morgen, ich bin Commander Frank Hellberg aus dem 104.6 RTL Verkehrslagezentrum. Guten Morgen nach Karlshorst, da ist ja immer noch das dicke Problem auf der Trescoallee. In beiden Richtungen nur eine Spur unter der S-Bahn-Brücke zwischen Donaufstraße und Wandlitzstraße. Brückenbauarbeiten, aber nicht lange. Heute Nacht soll das Ganze beendet sein. Jetzt heißt es nochmal durchhalten. Geblitzt wird Kreuzberg auf dem Mehringdamm, Falkensee auf der Karl-Marx-Straße, Tiergarten, Straße des 17. Juni. Staus und Blitzer, bitte an die 030 88484 110.
1: Und kurz zum Wetter. Sonne und Wolken und eventuell auch mal ein Regentropfen bei maximal 20 Grad.
0: Die Fußball-Bundesliga-Saison ist geschafft. Jetzt geht's um Aufsteiger, Absteiger und wer international spielt. Das Update zum Mitreden gleich. 104.6 RTL aktuell.

0: 5.48 Uhr, in 12 Minuten ist es 6.
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0: Der eine versteht nur Bahnhof, die andere Agathe Bauer. Und da kommt Sarah ins Spiel. Guten Morgen.
2: Hallo Sarah, morgen.
3: Guten Morgen, ihr Lieben.
0: Du hast den neuesten Songverhörer für uns. In welchem Song?
3: Genau, von Ghost, von Ella Henderson.
2: Okay. Ja, aber, ja, dann sag mal, Sarah, wo ist da die deutsche Stelle?
3: Ich verstehe bei 2,29, dreimal hintereinander, gerupfte Gans.
0: Gerupfte Gans, aha, lass mal hören.
4: Gleich dreimal.
0: Ja, gerupfte Gans, gerupfte Gans, gerupfte Gans.
2: Sehr elegant.
0: Ja.
2: Und die dritte Gans.
0: Ja, ja.
2: Schön.
0: Wobei das ja eigentlich inzwischen Pulled Chicken heißen müsste, oder?
2: Richtig. Sehr gut gefunden, Sarah. Dankeschön. Ciao. Wenn du auch einen Agathe Bauer Song für uns hast, dann schick ihn uns per WhatsApp 030 8848484 oder einfach auf Insta.
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5: 5.49 Uhr. Ich bin Benjamin Herrmann. Guten Morgen. Gemeinsam Fußball-WM am Brandenburger Tor gucken wird es in diesem Sommer nicht geben. Der Berliner Senat hat die Fernmeile für dieses Jahr abgesagt und sagt, sie war auch nie ein Thema, wie die Bild recherchiert hat. Christian Hafmann.
6: Auf berlin.de hieß es noch vor wenigen Tagen, dass am Brandenburger Tor 5 Großleinwände aufgestellt werden und die genauen Termine noch bekannt gegeben werden. Jetzt steht dort, Korrektur, keine Fanmeile vor dem Brandenburger Tor. Laut Senat war die erste Info einfach ein Fehler. Grund für die Absage dürften die komplizierten Anstoßzeiten sein. Bei der WM im Sommer gibt es 16 verschiedene Anstoßzeiten, verteilt zwischen 18 Uhr und 6 Uhr morgens. Ganz verzichtet werden muss aber nicht auf Public Viewing. Das Berliner Gaststättengesetz wurde extra geändert. Alle Spiele, die bis 22 Uhr starten, dürfen bis in die Nacht übertragen werden, auch außerhalb der Lokale. Die Weltmeisterschaft startet in 3 Wochen. Deutschland spielt das erste Gruppenspiel um 19 Uhr, die anderen beiden um 22 Uhr.
5: In Kreuzberg ist gestern Abend ein 3 Meter langer Ast auf eine Picknickgruppe gestürzt und hat dabei 6 Leute verletzt. Mehr dazu aus der 104.6 RTL Aktuell Redaktion.
7: Die Mitglieder eines Kulturvereins hatten gerade auf einem Privatgelände in der Waldemarstraße Tee getrunken, als bei einer Windböe der Ast runterkam aus 3 bis 4 Metern Höhe direkt auf die Gruppe. Eine Person wurde schwer verletzt, schwebt aber nicht in Lebensgefahr. Alle konnten sich befreien und sind ins Krankenhaus gekommen. 30 Feuerwehrleute waren über eine Stunde lang in Kreuzberg im Einsatz.
5: Hoffnung für Millionen Autofahrer, eine Verlängerung des Tankrabatts ist nicht ausgeschlossen. Aktuell gilt er bis Ende Juni, aber CSU-Chef Markus Söder steht einer Verlängerung offen gegenüber.
8: Aber wir werden sehen, was dann passiert, wie da die Lage ist. Und es ist auch nicht ausgeschlossen, dass ja über die eine Verlängerung des Tankrabatts dann geredet werden muss. Er fängt von der Preissituation ab.
5: Zuletzt kam der 17-Cent-Tankrabatt laut ADAC auch an den Zapfsäulen an und hat für deutliche Entlastung an den Tankstellen gesorgt. Das deutsche Eishockey-Team steht schon mächtig unter WM-Druck. Am Abend muss gegen Vize-Weltmeister und Gastgeber Schweiz ein Sieg her. Ansonsten ist das Viertelfinale fast nicht mehr zu erreichen. Bislang hat Deutschland 2-mal verloren, gegen Finnland und Lettland. Ins Viertelfinale der Eishockey-WM kommen nur die 4 besten Teams in jeder Gruppe. 104.6 RTL, immer 10 Minuten früher, auf den Punkt informiert.
9: Guten Morgen, ich bin Commander Frank Hellberg aus dem 104.6 RTL Verkehrslagezentrum. Pankow-Wollangstraße zwischen Bremenstraße und Kattegatstraße wird bis Ende des Jahres an der Bahnbrücke gebaut. Oh, eine vielen Bahnbrückenbaustellen. So, und davor steht eine Baustellenampel. Heute mindestens 10 Minuten mehr Einplan zur Hauptverkehrszeit. Jetzt geht es somit 3 Minuten durch, natürlich stadteinwärts. Geblitzt wird Kreuzberg-Mehringdamm, Falkensee auf der Karl-Marx-Straße und den Tiergarten auf der Straße des 17. Juni. Staus und Blitzer bitte an die 030 8848 410. Der beste Verkehrs- und Blitzreport Berlin-Brandenburgs. Morgens alle 15 Minuten neu.
2: Morgen, es ist mal sonnig, mal bewölkt heute, regnet aber nur ganz vereinzelt, maximal 20 Grad werden's. Morgen bis zu 21 Grad, geht ungefähr genauso weiter, Sonne und Wolken und selten ein bisschen Regen.
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2: 6 Uhr, guten Morgen an und
3: morgen.
2: Die Morgen-Crew.
3: Hi, morgen.
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0: Guten Morgen mit Alex Warren, Fever Dream, hey. Die Best 9 Hits, 104.6 RTL, Arno und die Morgen Crew. Heute ist Montag, der 18. Mai, zurück aus dem Wochenende mit Breaking News. Ja. Der FC Bayern ist deutscher Fußballmeister.
1: Ach.
0: Okay, das wusste man schon ein paar Wochen.
1: Ja, ja.
0: Manche sagen, man wusste schon seit Jahren.
1: Immer
0: jetzt wurde
1: aber
0: die Schale übergeben und gefeiert. Ich weiß, ich schaue hier in leere Gesichter, Verena, Timo, es könnte euch nicht egaler sein.
1: Nein, ich freue mich doch.
0: Ich weiß es.
1: Ich freue mich, wenn einer gewinnt.
0: Wir übergeben direkt am Morgen Crew-Hörerin Laura, weil die hat richtig gute Laune. Guten Morgen, Laura.
2: Hi, Laura.
3: Hallo. Hi, guten Morgen.
0: Lass mal hören, was hebt deine Laune heute Morgen?
3: Ja, ich freue mich total auf heute Abend. Wir haben Besuch eingeladen und wollen das erste Mal Sushi probieren, selber zu machen.
1: Oh, selber
3: machen. Ich bin gespannt.
1: Ich glaube, das ist nicht so einfach. Das fällt leicht auseinander.
0: Ja, ich habe es mal probiert mit Kumpels. Das hat überhaupt nicht funktioniert. Aber, es schmeckt halt auch so.
1: Ich bin allergisch gegen Fisch. Ich bin raus.
0: Oh.
1: Aber wir wünschen auf jeden Fall gutes Gelingen. Ich hoffe, ihr esst es dann auch gerne. Egal, was dabei rauskommt. Ob ein Haufen oder eine Rolle. Ist ja eigentlich egal. Man kann es ja auch mit einem Löffel essen.
3: Ja. Kriegen wir hin. Also gegessen wird auf jeden Fall.
0: Genau so wollen wir das, Laura. Hab einen schönen Montag, ja?
3: Danke, ihr auch.
1: Guten Appetit.
0: Ciao. Das wird eine für uns alle ein bisschen ungewohnte Woche, weil es sind 5 Arbeitstage.
1: Ach ja.
0: Was soll das? Letzte Woche Himmelfahrt, nächste Woche Pfingsten. Der jüngste Life-Coach Deutschlands verrät dir, wie du die Woche ganz easy rumbekommst. Ist zufällig Verenas 9-jähriger Sohn Kimi. Alle Tricks gibt's um 5 nach 7.
1: Und diese Woche Donnerstag feiert RTL Fernsehen die Feste der Comedy.
0: Aha.
1: Wir stimmen dich schon mal ein bisschen drauf ein mit dem Morgencrew Comedy Countdown mit den besten und lustigsten Comedians diese Woche täglich und Startschuss ist um 5 nach 8.
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5: Schönen guten Morgen. Die Fanmeile am Brandenburger Tor wird es in diesem Jahr zur Fußball-WM im Sommer nicht geben. Große Fragezeichen stehen jetzt aber dahinter, seit wann das genau eigentlich feststeht. Außerdem gibt's eine neue überraschende Statistik der BVG. Viele Busse fahren nämlich überpünktlich ab, also eine Minute zu früh. Und dann blicken wir heute Morgen noch auf die Bundesregierung, denn bis zur Sommerpause will sie noch viele Reformen umsetzen. Mehr dazu gleich um 20 nach in 104.6 RTL aktuell.
6: Guten Morgen, ich bin Commander Frank Hellberg aus dem 104.6 RTL Verkehrslagezentrum. Wasserrohrbruch in Charlottenburg, genau auf der Tauentzienstraße. Das ist zwischen Nürnberger Straße und Breitscheidplatz. Deshalb ist dort die Tauentzienstraße gesperrt und die Reparatur wurde uns gemeldet, dauert bis 9. Juni. Geblitzt wird in Tiergarten auf der Straße des 17. Juni, Prenzlauer Berg, Bornholmer Straße und Kreuzberg auf dem Mehringdamm. Staus und Blitzer bitte an die 030 8848 110.
1: Und zum Wetter kurz, angenehme 20 Grad, nur selten Regen, meist haben wir einen Sonne-Wolken-Mix.
0: Verena hat einen neuen Foodtrend entdeckt, klingt sehr lecker, deine Kids werden ihn lieben, das heißt wir auch, hoffe ich, gleich 20 nach 6.

0: 6.16 Uhr, guten Morgen.
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0: Heute Morgen mit Coldplay, Higher Power. Hier sind alle die Morgen-Crew. 104.6 RTL Berlin zum Brandenburgs Hitradio. Hier kommen die Trends zum Start in die Woche und Verena hat sofort einen gehypten Food-Trend.
1: Ja, der kommt aus London, schwappt gerade zu uns und zwar sind es frittierte Gnocchi. Da gibt es jetzt schon extra Läden in London, die wirklich nur frittierte Gnocchi verkaufen. Sehr gehypt gerade. Man kippt dann noch vor allem jede Menge süßes Zeug drauf. So Schokosoße, bunte Streusel, Sahne, sowas alles. Geht auch in herzhaft mit Gemüse, Fisch oder Salat. Ja. Ist aber natürlich nicht so krass, ne, und sieht auch nicht so schön aus wie mit diesen ganzen süßen Toppings. Ist ja wichtig, dass man auch ein Foto machen kann. Kann man auch zu Hause mal ausprobieren. So ein Gnocchi einfach aus der Packung frittieren und dann allerhand Süßes drauf ist fertig.
0: Ja, ich meine, das ist ja jetzt kein Geheimnis, dass alles schmeckt, was frittiert wurde.
1: Das ist richtig.
0: Ja, also deswegen, und mit süß, ich glaube sofort an frittierten Gnocchi. Dankeschön, Verena. Mehr Trends hier in der Show. 20 nach 8.
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3: 6.20 Uhr. Ich bin Benjamin Herrmann. Guten Morgen. Zur Fußball-WM im Sommer wird es keine Fanmeile am Brandenburger Tor geben. Der Berliner Senat hat sie für dieses Jahr abgesagt. Allerdings erst auf Nachfrage der Bild. Christian Haffmann.
4: Auf berlin.de hieß es noch vor wenigen Tagen, dass am Brandenburger Tor 5 Großleinwände aufgestellt werden und die genauen Termine noch bekannt gegeben werden. Jetzt steht dort Korrektur. Keine Fanmeile vor dem Brandenburger Tor. Laut Senat war die erste Info einfach ein Fehler. Grund für die Absage dürften die komplizierten Anstoßzeiten sein. Bei der WM im Sommer gibt es 16 verschiedene Anstoßzeiten, verteilt zwischen 18 Uhr und 6 Uhr morgens. Ganz verzichtet werden muss aber nicht auf Public Viewing. Das Berliner Gaststättengesetz wurde extra geändert. Alle Spiele, die bis 22 Uhr starten, dürfen bis in die Nacht übertragen werden, auch außerhalb der Lokale. Die Weltmeisterschaft startet in 3 Wochen. Deutschland spielt das erste Gruppenspiel um 19 Uhr, die anderen beiden um 22 Uhr.
3: Die Luftverkehrsbranche will mehr als nur die Steuer auf Tickets senken. Die Airlines und Flughäfen sagen, die Absenkung ist ein erster Schritt, aber Deutschland hat im Vergleich zu anderen europäischen Ländern immer noch zu hohe staatliche Kosten. Das Finanzministerium hofft jetzt erstmal, dass die Airlines die Ersparnis an die Reisenden weitergeben. Zwingen kann die Regierung sie aber nicht. Der Verkehrsclub Deutschland kritisiert die Senkung dagegen scharf. Gerade jetzt mit Energiekrise durch den Iran-Krieg und Klimawandel sei das völlig falsche Signal. Die Regierung steht vor wegweisenden Wochen. Bis zur Sommerpause will sie noch eine Menge Reformen auf den Weg bringen, zum Beispiel in Sachen Steuern, Rente und Bürokratieabbau. Thomas Bleskin.
5: Bis zum Sommer sollen noch wichtige Entscheidungen fallen. Zu den dicken Brocken gehört eine Steuerreform, die die Koalition zum 1. Januar plant, um vor allem kleine und mittlere Einkommen zu entlasten. Das Vorhaben kostet viele Milliarden, über Finanzierung ist man sich noch uneins. CSU-Chef Söder warnte auf dem Katholikentag vor einem Scheitern der Regierung und zog Parallelen zur Krise der Weimarer Republik. Historiker sehen nur sehr begrenzt Parallelen zur Gegenwart und warnen davor, die AfD mit den Nazis gleichzusetzen.
3: Berlin bekommt ein neues Festival. Am 22. August steigt auf dem Gelände des Flughafens Tempelhof zum ersten Mal das Teefeld-Festival mit Hip-Hop und Elektromusik. Mit dabei sind unter anderem Paul Kalkbrenner und Rapper Pashanim. Außerdem haben die Veranstalter auch noch einen geheimen Headliner angekündigt. Geplant sind insgesamt 4 Bühnen und bis zu 25.000 Besucher. Das Festival versteht sich laut Veranstaltern als Hommage an die Berliner Jugend und Subkultur. 104.6 RTL, immer 10 Minuten früher, auf den Punkt informiert.
0: 6 Uhr und 22 Minuten. Guten Morgen, ich bin Commander Frank Hellberg, live aus dem 104.6 RTL Verkehrslagezentrum. Wo ist der längste Stau von Berlin und Brandenburg? Kein Geheimnis, Karlshorst auf der Treskowallee. In beiden Richtungen haben wir nur eine Spur unter der S-Bahn-Brücke. Zwischen Dönhoffstraße und Wandelstraßen finden ja die Brückensanierungen statt. Und fertig werden wollen sie heute Nacht. Also wir müssen uns zur Rush-Hour nochmal hin und her damit beschäftigen. Zurzeit liegen wir genau bei 12 Minuten, leider zunehmend auf der Treskowallee in beiden Richtungen. Geblitzt wird Charlottenburg, Kaiser-Friedrich-Straße hat Mina entdeckt. Danke sehr. Am BR auf der Schönefelder Allee und in Mahlsdorf auf der Hönower Straße. Staus und Blitzer bitte an die 030 884 8410. 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
1: Schönen guten Morgen. Mit bis zu 20 Grad geht's in die neue Woche. Es ist mal sonnig, mal bewölkt. Ganz selten kann es auch kurz regnen. Morgen haben wir auch einen Sonne-Wolken-Mix und selten mal so ein paar Regentropfen bei maximal 21 Grad.
0: Sarah Engels macht den drittletzten Platz beim ESC trotz Top-Performance. Heute Morgen die ESC-Ehrenrunde 030 884 8484. Wie viele Punkte hat Sarah wirklich verdient? Die Morgencrew zählt neu aus. Gleich kurz nach halb.
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1: 5:05 ist es. Guten Morgen. Ah.

0: 6 und 29 in einer Minute halb sieben.
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0: Guten Morgen mit dem besten neuen Hit, Tame Impala auf 104.6 RTL. Hier sind Arne und die Morgencrew, Montagmorgen, Berlin zum Brandenburgs lustigste Morgensendung. Was für mich die Fußball Champions League ist, ist für Verena und Timo der Eurovision Song Contest,
1: oder? Natürlich.
0: Ein europäischer Wettbewerb, nach dem sich herrlich über Ergebnis und Fehlentscheidung diskutieren lässt. Bühne frei für euch beide, bitteschön. Was war da los am Samstag?
1: Ja, wir haben das natürlich geguckt, ist klar. Ich habe auch parallel mit Freunden noch diskutiert, per WhatsApp, muss sein. Und ich finde, es war wirklich der beste ESC seit ganz, ganz vielen Jahren. Ja. Da waren ganz tolle Songs dabei, ganz tolle Performances. Aha. Bulgarien hat gewonnen mit Bangaranga. Hatte ich allerdings jetzt gar nicht so auf der Liste, den Song. Timo schon? Ja, Deutschland. Ja, Deutschland dagegen 23. Sarah Engels hat alles gegeben, hat sich da rückwärts fallen lassen von der Bühne aus mehreren Metern, ist da aufgefangen worden. Feuer überall. Aber, tja.
0: Also irgendwie der Beat klingt recht ähnlich, oder? Zu dem Gewinnersong.
1: Ja, ein bisschen.
0: Es klang so ein bisschen wie ineinander gemixt. Gut gemacht, DJ Timo. Aber wir fassen zusammen, am Samstag nur 12 Punkte für Sarah Engels. Und die kamen, verstehe ich das richtig, alle von der Jury?
1: Ja.
0: Kein einziger Punkt für Sarah
1: vom Publikum.
0: Das ist richtig.
1: Das ist
0: bitter,
1: ja,
0: oder?
1: Ja, das stimmt. Und natürlich können wir das heute Morgen so nicht stehen lassen. Also man kann ja darüber diskutieren, war der Song nun gut oder war er's nicht. Aber Sarah hat auf jeden Fall sehr, sehr positive Vibes versprüht während der ganzen Performance. Fand ich sehr, sehr gut. Deswegen wollen wir heute nochmal nachträglich Punkte vergeben.
2: Ja.
1: Also du, besser gesagt.
2: Ja.
1: Und wir starten mit Amira, die ursprünglich aus der Türkei kommt.
3: Hallo zusammen. Ja, ich konnte mir nicht alle Auftritte anschauen, habe jedoch den von Sarah Engels gesehen. Ich fand, das war ein starker Auftritt, das war eine solide Performance, es war toll. Also mir hat das wirklich gut gefallen und ich finde auch, dass sie Deutschland wirklich gut vertreten hat. Und ich persönlich kann auch diese extrem niedrige Punktzahl nicht ganz nachvollziehen. Von mir hätte es, sagen wir mal, 8 Punkte gegeben.
2: Oh, danke schön.
1: Guck mal.
0: Ah, okay. Ah, ich verstehe. Und wenn wir das jetzt so weiterziehen, dann gewinnt Sarah
1: quasi
0: nachträglich.
1: Ja. So machen wir das.
0: Ja, wir sammeln heute nachträglich Punkte für den deutschen ESC-Beitrag 030-884-8484.
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5: Bundesfriedrich Merz, ihr, ja, liebe Bürger und deren Ehefrauen, jetzt ist die Zeit für einen Reifenwechsel. Ja, die alten kann man aber immer noch benutzen. Das sieht man daran, dass ich noch Bundeskanzler geworden bin.
6: Ja, hallo, hier ist Natascha Ochsenknecht. Also ich habe mir oft überlegt, Autoreifen selbst aufzuziehen, aber das hat bei meinem Sohn Jimmy Blue ja auch schon nur so mäßig geklappt.
7: Robert Geis hier. Ganz ehrlich, für Reifenwechsel muss man ein Rad abhaben. Alles Folgeschäden, wenn man Winter bekommen hat. Ziehen Sie besser in den Süden. Wo eine Villa ist, ist auch ein Weg.
8: Claudia Obert hier. Beim Auto ist es wie mit Rotweinjahrgängen. Man fährt am besten mit teuren Reifen. Prost!
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0: 6.39 Uhr. Guten Morgen, ich bin Commander Frank Hellberg, live aus dem 104.6 RTL Verkehrslagezentrum. Montagmorgen beginnt mit einem Kranensatz. Friedrichshain, Kinzingstraße zwischen Weserstraße und Scharnweberstraße gesperrt. Grund, ein Kran bis Freitag 18 Uhr. Und eine neue Baustelle. Schmargendorf, Pöllner Straße, Höhe Berkaer Straße gesperrt. Grund, Bauarbeiten bis 12. Juli. Geblitzt wird Rüdersdorf. Am Stolp hat Emil entdeckt, danke sehr. In Mahlsdorf auf der Höhenauer Straße und in Kreuzberg auf der Eulenhauer Straße. Staus und Blitzer, bitte an die 030-8844-110.
1: Und zum Wetter kurz, bis zu 20 Grad, es ist mal sonnig, mal bewölkt, ganz selten kann es kurz regnen.
0: Vielleicht beeilst du dich lieber auf dem Weg zum Bus, viele BVG-Busse fahren zu früh ab. Hörst du gleich, 104.6, RTL aktuell um 10 vor.

0: guten Morgen, es ist 6.43 Uhr.
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0: 6.47 Uhr.
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0: Guten Morgen mit Felix Jähn, Naomi, Cheerleader. 10 Minuten vor 7, 6.50 Uhr, 104.6 RTL. Hier sind Arno und die Morgencrew, Berlins und Brandenburgs lustigste Morgensendung. Die Fanmeile zur Fußballweltmeisterschaft am Brandenburger Tor ist vom Senat abgesagt. Das wäre jetzt für Fußballfans eine wirklich ärgerliche Meldung, wenn jemals eine Fanmeile geplant gewesen wäre. Aha. Weil jetzt kommt's, es ist ziemlich Berlin.
1: Das klingt komisch, ist aber tatsächlich so verwirrend, weil der Senat hat jetzt auf der Seite berlin.de eine Meldung dementiert, die er vor wenigen Tagen erst selber gepostet hat. Das ist auch eine schöne Sache. Da hieß es nämlich noch, es gäbe eine Fanmeile mit 5 Großleinwänden. Jetzt schreiben sie aber plötzlich, Korrektur, keine Fanmeile vor dem Brandenburger Tor. Und im Netz fragen sich alle, ja, was denn jetzt?
0: Ja, das weiß offenbar keiner so richtig. Die Senatsverwaltung für Sport sagt, die Fanmeile läuft über die Senatsverwaltung für Umwelt und Verkehr. Und die für Umwelt und Verkehr sagt, hä, was? Wir hatten aber nie eine geplant.
1: Ja,
0: also kurz, keiner weiß so genau, woher die Meldung zur Fanmeile kam, dass es eine geben soll. Das hätte gar nicht online gehen dürfen. Das hast du dann davon, ne? Wenn das Login-Passwort 12345 ist.
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4: 6.51 Uhr. Ich bin Benjamin Herrmann. Guten Morgen. Viele BVG-Busse fahren zu früh ab. Das zeigen neue Zahlen der Berliner Verkehrsverwaltung. Mehr als 8% der Busse sind im vergangenen Jahr mehr als eine Minute zu früh gestartet. Michael Bottlick.
5: Das hat vor allem einen Grund. Die Fahrerinnen und Fahrer der Busse sind darauf geschult, Fahrzeiten auszugleichen. Also die eine Minute, die gerade verloren wurde, durch früheres Abfahren wieder reinzuholen. Laut den Verkehrsbetrieben ist das aber auch nicht schlimm. Das größere Problem sind weiter die 12% Verspätungen. Straßenbahnen und U-Bahnen fahren in Berlin übrigens deutlich weniger zu früh ab, aber haben auch weniger Verspätungen, die aufgeholt werden müssen.
4: In Kreuzberg ist gestern Abend ein 3 Meter langer Ast auf eine Picknickgruppe gestürzt und hat dabei 6 Leute verletzt. Mehr dazu aus der 104.6 RTL aktuell Redaktion.
6: Die Mitglieder eines Kulturvereins hatten gerade auf einem Privatgelände in der Waldemarstraße Tee getrunken, als bei einer Windböe der Ast runterkam aus 3 bis 4 Metern Höhe direkt auf die Gruppe. Eine Person wurde schwer verletzt, schwebt aber nicht in Lebensgefahr. Alle konnten sich befreien und sind ins Krankenhaus gekommen. 30 Feuerwehrleute waren über eine Stunde lang in Kreuzberg im Einsatz.
4: Hoffnung für Millionen Autofahrer, eine Verlängerung des Tankrabatts ist nicht ausgeschlossen. Aktuell gilt er bis Ende Juni, aber CSU-Chef Markus Söder steht einer Verlängerung offen gegenüber.
7: Aber wir werden sehen, was dann passiert, wie da die Lage ist. Und es ist auch nicht ausgeschlossen, dass er über die eine Verlängerung des Tankrabatts dann geredet werden muss. Er fängt von der Preissituation ab.
4: Zuletzt kam der 17-Cent-Tankrabatt laut ADAC auch an den Zapfsäulen an und hat für deutliche Entlastung an den Tankstellen gesorgt. Jeder von uns kann ab sofort selbst mitentscheiden, wie Deutschland einfacher und moderner werden soll. Unter dem Titel Deutschland, was geht, hat das Bundesdigitalministerium zum ersten deutschlandweiten Bürger-Hackathon aufgerufen. Tanja Wagner.
8: Der Bund will wissen, woran es konkret hakt, heißt es. Bis 14. Juni sollen Bürgerinnen und Bürger am Telefon oder online Ideen liefern, um alltagsnahe Probleme, beispielsweise bei Steuern und Sozialleistungen, zu lösen. Ab Juli wird dann über die Ideen abgestimmt und es werden umsetzbare Konzepte daraus gemacht. Die vielversprechendsten Ansätze sollen dann im Folgejahr direkt in die Bundesverwaltung integriert werden, lautet das offizielle Versprechen. Als Vorbild des Projekts dient Taiwan, wo Bürgerbeteiligung schon länger im Kampf für mehr Digitalisierung und gegen Bürokratie eingesetzt wird.
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0: 6 Uhr und 54 Minuten. Guten Morgen, ich bin Commander Frank Helbeck live aus dem 104.6 RTL Verkehrslagezentrum. Dicke Staus am Montag und der dickste ist in Karlshorst auf der Treskow-Allee. 21 Minuten, da werden wir garantiert heute die halbe Stunde noch erreichen. In beiden Richtungen, das ist die einspurige Baustelle unter der Bahnbrücke. Dann auf 2 ist der Autobahnzubringer 115, die lange Baustelle dort mit 11 Minuten mehr zwischen klein machen und spanischer Allee Richtung Funkturm ist zu rechnen. Und auf 3 hier Wedding-Seestraße, 8 Minuten Richtung Stadtring 100 vor der Baustelle Müllerstraße. Also es pendelt maximal um die 10 Minuten rum und das dickste Ding bleibt die Tresco-Allee. Staus und Blitzer, bitte an die 030 884 84110, der beste Verkehrs- und Blitzerport Berlin-Brandenburgs. 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
1: Guten Morgen, 9 Grad, angenehme 20 Grad werden's. Über den Tag ein Sonne-Wolken-Mix. Zum Abend hin kann's auch stellenweise mal regnen. Morgen auch mal Sonne, mal Wolken. Zwischendurch ein bisschen Regen oder Gewitter bei maximal 19 Grad.
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1: Guten Morgen, 6.56 Uhr, 4 Minuten vor 7.

0: 7 Uhr. Guten Morgen, Arno und die Morgencrew. Berlin zum Brandenburgs lustigste Morgensendung mit Simon und Verena. 5 Tage, 5 Lifehacks, wie du gechillt durch die Woche kommst, obwohl es keinen Feiertag gibt.
1: Ja.
0: Und wie du die Zeit bis zum langen Pfingstwochenende garantiert verkürzen kannst, verrät hier Deutschlands lustigster und jüngster Life-Coach

0: Miley Cyrus, End of the World. 7:07, 104.6 RTL. Hier sind Arno und die Morgencrew Berlin zum Brandenburgs lustigste Morgensendung. Lifehacks für eine lange Woche.
1: Ja.
0: Die letzten Wochen waren ganz angenehm.
1: Stimmt
0: oder?
1: Eigentlich, ja.
0: Hier war so ein Feiertag, dann Brückentag. Und plötzlich musste man gefühlt nur noch 2 Tage arbeiten. Mhm. Also bevor nächste Woche schon wieder Pfingsten ist, müssen wir uns jetzt eine wirklich ellenlang, knallharten 5-Tage-Woche stellen.
1: Ja. Man gewöhnt sich ja doch sehr schnell an diese kurzen Wochen, oder? Es fühlt sich fast schon so ein bisschen nach gesunder Work-Life-Balance an. Und natürlich mögen die Kids das auch.
0: Ja, dein 9-jähriger Sohn Kimi hat ja immer schöne Tipps parat. Erzähl mal, Kimi, wie kommt man gut durch diese 5-Tage-Woche?
2: Also, ich sag's, wie es ist. Nach lauter Feiertagen fühlt sich eine normale Woche an wie Mathe ohne Taschenrechner. Mein Trick ist, nicht auf die ganze Woche gucken. Immer nur bis zur nächsten Belohnung denken.
0: Okay. Ah, okay. Und wie sehen die Belohnungen dann aus?
2: Ist doch Klarowatschki. Man muss sich die Woche in kleine Stücke teilen. Montag brauche ich direkt irgendwas Schönes. Kakao, Lieblingsessen, extra Xbox-Zeit, sowas. Dienstag ist gefährlich. Da denkt man kurz, wow, ich habe schon viel geschafft. Und dann merkt man, es ist erst Dienstag. Chips in der Brotdose helfen, aber nicht, wenn's Mama sieht. Mittwoch, Halbzeit. Ihr Erwachsenen sagt immer was von Bergfest. Ich feiere zwar nicht auf dem Berg, aber wenn ihr meint.
1: Ja, dann bleiben wir nur noch Donnerstag und Freitag. Ja.
2: Das ist dein Easy Peasy Lemon Squeezy. Donnerstag ist eigentlich schon fast Freitag. Und Freitag zählt nicht mehr richtig. Das ist dann auf der Arbeit oder in der Schule wie so ein Warm-up zum Wochenende.
0: Also wirklich, ich habe selten jemanden gehört, Kimi, der Arbeitswochen so schön analysiert, obwohl er selber noch nie einen Tag gearbeitet hat. Dankeschön an Verenas Sohn Kimi und allen gutes Durchhalten.
1: Yo.
0: Das nächste Wochenende ist schon wieder ein langes.
1: Genau.
0: 7:09. Guten Morgen. Ich bin Commander Frank Hellberg, live aus dem 104.6 RTL Verkehrslagezentrum. Gerade eben eine ungesicherte Unfallstelle. Achtung für alle auf dem östlichen Berliner Ring Richtung Dreieck Spreeau zwischen Hohenschönhausen und Marzahn. Eine ungesicherte Unfallstelle. Die Polizei ist benachrichtigt. Vorsichtig fahren im Bereich zwischen Hohenschönhausen und Marzahn Richtung Dreieck Spreeau. Ungesichert. Geblitzt wird Charlottenburg, Kaiser-Friedrich-Straße. Dann haben wir Rüdersdorf am Stolp. Heiner entdeckt, danke sehr. Und Mahlsdorf auf der Höhenower Straße. Staus und Blitze mit Andi 030 88484 110.
1: Und kurz zum Wetter noch. Sonne-Wolken-Mix, nur selten mal ein bisschen Regen, maximal 20 Grad werden's.
0: Wirbel um die Fanmeile am Brandenburger Tor. Die wurde jetzt abgeblasen, war aber auch nie geplant. Hä, was denn da los? Das Wirrwarr gleich, 104.6, RTL aktuell um 20 nach.

0: 7.13 Uhr. Guten Morgen.
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0: Guten Morgen, Arno und die Morgencrew auf 104.6.
1: Morgen!
0: Heute endet die Ausschreibung des Bundespräsidenten, das Schloss Bellevue neu einzurichten. Soll ja alles komplett neu gestaltet werden. Ne? Am besten von jemandem, der Erfahrung hat, riesige Anwesen einzurichten. Ja, vielleicht sollte man mal die Frau von Bushido fragen.
1: Gute Sache, ja.

0: Fest Neunetz, Kamrad, Hug Yourself, 20 Minuten nach 7.
1: Guten Morgen,
0: Anna und Morgencrew, 7.20 Uhr, hier ist 104.6 ja. RTL. Spontane Morgencrew-Aktion heute früh. Wir sammeln nochmal verspätete ESC-Punkte für Deutschland.
1: Ja, Europa hat uns ja beim Publikumsvoting jetzt nicht unbedingt mit Punkten überhäuft. Genauer gesagt, ganz gar keinen. Deswegen kannst du heute früh nachträglich Punkte für den ESC vergeben, für Sarah Engels. Eben gab es schon 8 Punkte von Amira aus der Türkei. Und es geht weiter mit einem Nachbarland. Tobias.
2: Hi, schöne Grüße aus der Schweiz. Ich kann das überhaupt nicht verstehen. Mir hat das total gefallen. I'm on Fire war so gut gewesen. Ein Titel für jeden Tag aus dem Radio. Ich hätte volle 12 Punkte vergeben.
3: Okay.
0: Danke schön. Ja, wir nehmen jeden Punkt, den wir kriegen können heute Morgen. Herrlich. Aber nicht übertreiben mit 12 Punkten. Leute, das glaubt ja nicht mal Sarah Engels.
1: Ja, ein bisschen vorsichtig.
0: Du kannst Deutschland heute Morgen nachträglich ein paar ESC-Punkte geben. 030 884-8484.
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5: Es ist 7.21 Uhr. Ich bin Benjamin Herrmann. Guten Morgen. Zur Fußball-WM im Sommer wird es keine Fanmeile am Brandenburger Tor geben. Der Berliner Senat hat sie abgesagt. Das Problem? Bei der WM gibt es 16 verschiedene Anstoßzeiten, verteilt zwischen 18 Uhr abends und 6 Uhr morgens. Ganz verzichten müssen Fans aber nicht auf Public Viewing in der Hauptstadt. Das Berliner Gaststättengesetz ist extra geändert worden. Alle Spiele, die bis 22 Uhr starten, dürfen bis in die Nacht übertragen werden und das auch draußen vor den Lokalen. Deutschland spielt als erstes in gut 3 Wochen um 19 Uhr. Die anderen beiden Gruppenspiele sind dann um 22 Uhr. Viele BVG-Busse fahren zu früh ab. Das zeigen neue Zahlen der Berliner Verkehrsverwaltung. Mehr als 8% der Busse sind im vergangenen Jahr mehr als eine Minute zu früh gestartet. Michael Bottlick.
6: Das hat vor allem einen Grund. Die Fahrerinnen und Fahrer der Busse sind darauf geschult, Fahrzeiten auszugleichen. Also die eine Minute, die gerade verloren wurde, durch früheres Abfahren wieder reinzuholen. Laut den Verkehrsbetrieben ist das aber auch nicht schlimm. Das größere Problem sind weiter die 12% Verspätungen. Straßenbahnen und U-Bahnen fahren in Berlin übrigens deutlich weniger zu früh ab, aber haben auch weniger Verspätungen, die aufgeholt werden müssen.
5: Jeder von uns kann ab sofort selbst mitentscheiden, wie Deutschland einfacher und moderner werden soll. Unter dem Titel Deutschland, was geht, hat das Bundesdigitalministerium zum ersten deutschlandweiten Bürger-Hackathon aufgerufen. Tanja Wagner.
7: Der Bund will wissen, woran es konkret hakt, heißt es. Bis 14. Juni sollen Bürgerinnen und Bürger am Telefon oder online Ideen liefern, um alltagsnahe Probleme, beispielsweise bei Steuern und Sozialleistungen, zu lösen. Ab Juli wird dann über die Ideen abgestimmt und es werden umsetzbare Konzepte daraus gemacht. Die vielversprechendsten Ansätze sollen dann im Folgejahr direkt in die Bundesverwaltung integriert werden, lautet das offizielle Versprechen. Als Vorbild des Projekts dient Taiwan, wo Bürgerbeteiligung schon länger im Kampf für mehr Digitalisierung und gegen Bürokratie eingesetzt wird.
5: Berlin bekommt ein neues Festival. Am 22. August steigt auf dem Gelände des Flughafens Tempelhof zum ersten Mal das Teefeld-Festival mit Hip-Hop und Elektromusik. Mit dabei sind unter anderem Paul Kalkbrenner und Rapper Pashanim. Außerdem haben die Veranstalter auch noch einen geheimen Headliner angekündigt. Geplant sind insgesamt 4 Bühnen und bis zu 25.000 Besucher. Das Festival versteht sich laut Veranstaltern als Hommage an die Berliner Jugend und Subkultur. 104.6 RTL, immer 10 Minuten früher, auf den Punkt informiert.
0: 7 Uhr und 24 Minuten, guten Morgen. Ich bin Commander Frank Hellberg, live aus dem 104.6 RTL Verkehrslagezentrum. Als erstes gibt es Reifenteile und als zweites die Höhenkontrolle. Wir schauen zu den Reifenteilen. Achtung, A10, der südliche Berliner Ring Richtung Schönefelder Kreuz. Zwischen Niederlebe und Königs Wusterhausen sind mir Reifenteile auf dem gesamten Bereich dort gemeldet worden. Ja, der LKW hat so gerade auf den Standstreifen geschafft, vorsichtig. Und für alle, die den neuen Teil der A100 Richtung Treptow fahren wollen, geht jetzt gerade nicht. Die Höhenkontrolle ist wieder ausgelöst worden. Man kommt nicht in den Tunnel rein. Man muss drum herum fahren. Und ich sehe auch, da hat sich schon ein ordentlicher Stau aufgebaut. Sind wir bei 6 Minuten zunehmend. Geblitzt wird auf der A113 vor dem Schönefelder Kreuz, hat Konstanz entdeckt. Danke sehr. Staus und Blitzer. Bitte an die 030 884 8410. 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
1: Guten Morgen, 10 Grad, bis zu 20 Grad werden. Sonne-Wolken-Mix heute. Zum Abend hin kann es örtlich auch noch ein bisschen regnen. Morgen auch mal Sonne, mal Wolken, ab und zu Regen oder Gewitter bei bis zu 19 Grad.
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20: Guten Morgen, 7.27 Uhr.
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0: Guten Morgen, 7.36 Uhr, 6 Minuten nach halb 8.
1: Hallo,
0: guten Morgen. Show Berlin zum Brandenburgs lustigste Morgensendung mit Simon und Verena. Hier ist 104.6 RTL. Heute startet die Republika in Berlin.
1: Ja.
0: Ist ja eine der europaweit größten Konferenzen rund um Internet, KI, Social Media. Ist ein bisschen so das, was man in der Familie abhält, wenn es um den Handykonsum der Kinder geht.
1: Ja.
0: Nur halt für Profis.
1: Genau. Diesmal geht's vor allem um Themen wie KI und Demokratie. Lustigerweise ja. Alles unter dem Motto Never Gonna Give You Up, wie dieser Song von Rick Astley.
0: Schönes Motto eigentlich.
1: Ja, der Song wird ja im Netz auch gerne als Meme benutzt, so für Pranks und so, ne, wenn man jemanden reinlegen will.
0: Vielleicht nicht das beste Motto, um zu beweisen, dass man die Konferenz so richtig ernst meint.
1: Ja, nicht unbedingt, ja.
0: Die Gäste sind auf jeden Fall hochwertig.
1: Bestimmt.
0: Moderiert zum Beispiel von Nils Bokelberg, wer erinnert sich nicht, damals, ne, Viva.
1: Ja.
0: Aber ja gut, jetzt habe ich jemanden, den jeder kennt. Angela Merkel kommt vorbei, unsere Ex-Bundeskanzlerin. Und dann, Moment mal, Merkel? Auf der Republika?
1: Ja.
2: Das Internet ist für uns alle Neuland.
1: Ja, hier.
0: Hashtag Raute.
1: Ja, letztes Jahr waren über 30.000 Besucher dabei, also auch dieses Mal dürfte es voll werden.
0: Ja, das muss das WLAN erstmal aushalten. Das andere wäre peinlich, ne, auf einer Internetkonferenz.
1: Oh, ja.
0: Alle Infos gibt's unter republika.com. Geht heute los.
1: Jetzt weiter mit Burhan Yılmaz.
3: Ja, bitte.
4: Scheiße, nennen Sie mir Burhan. Guten Morgen wünsche ich.
3: Einen wunderschönen guten Morgen.
4: Ja, ich bin immer, wenn ich...
3: Ganz ruhig.
4: Burhan ist ja mein Name. Bin ich da schon sowieso bei dieser zauberhaften Dame an die von dieser Supermarktkasse gebindet, bitteschön?
3: Ja, ich arbeite bei... Aber woher haben Sie denn meine Nummer?
4: Filiale von Chef da, die Leiter, weißt du?
3: Aha.
4: Komm eigentlich immer nur wegen Sie zu die Kasse. Also kannst du dich an diese... Kann ich du sagen?
3: Aber natürlich.
4: Kannst du dich an diesen 2 Meter großen, muskulösen, wohlriechenden Mann im Anzug erinnern, der bei dich an der Kasse schittert?
3: Jawohl,
4: ja?
3: Jawohl.
4: Ich schittern 2 Stück Einkaufswagen hinter ihm quasi.
3: Okay.
4: Ja? Hast du mich gelacht oder was ist los?
3: Nein, alles gut.
4: Ja? Haben dir deine Kollegen schon erzählt, dass 2-mal eine komplette Einkaufswagen an die Kasse einfach hat stehen lassen?
3: War nicht ganz so schön, weil wir das dann alles wieder wegräumen mussten.
4: Tut mich wirklich fürchterlich leid, aber eingekauft machen macht für mich einfach keinen Sinn, wenn du nicht an der Kasse sitzt.
3: Ah,
4: ja?
3: Okay, verstehe.
4: Also ich habe das Ding bis oben in voll geballert, damit ich extra mehr Zeit mit dir verbringen kann. Ich habe auch schon überlegt, ob ich jeden Artikel einzeln kaufe, mich wieder anschittele, Nur damit wir beiden Turteltäubchen mal ein bisschen Zeit miteinander verbringen können.
3: Sie sind wirklich sehr, sehr nett.
4: Wir waren doch schon beim Du,
3: leider,
4: oder?
3: Entschuldige bitte, du bist sehr charmant und wirklich sehr reizend, aber ich bin glücklich vergeben.
4: Ja, ich muss jetzt mal meine ganze Mut zusammengenimmt machen und was verraten.
3: Langsam.
4: Was verraten muss ich, ja?
3: Ja.
4: Können wir da nicht schöner romantische Kinderleid-Döner vielleicht eingeladen machen? Nee. Wir zwei.
3: Nein, leider nicht.
4: Siehst du, jetzt habe ich schon wieder Angst vor dem Korb, vor der Nikata. Weil ich jetzt schöne Korb der Fresse geballert bekommen, wa? Hallo? Ich kann ja jetzt nicht mehr bei euch eingekauft machen, ohne mein Gesicht zu verlieren. Du musst mir ja einen Grund und Boden schämt machen, oder?
3: Nein, überhaupt nicht. Voll lieb von dir und wirklich ganz süß, dass du mich anrufst. Aber tut mir wirklich sehr, sehr leid.
4: Weißt du, wer sich noch in Grund und Boden schämen muss, ist nämlich dein Filialleiter. Hier ist nämlich Radio, verrückte Telefon.
0: 7:40 Uhr. Guten Morgen. Ich bin Commander Frank Hellberg, live aus dem 104.6 RTL Verkehrslagezentrum. Jetzt haben wir gerade die halbe Stunde Stau übersprungen. Das ist Karlshorst, die Treskow-Allee. In beiden Richtungen seit letzter Woche nur eine Spur unter der S-Bahn-Brücke zwischen Dönhoffstraße und Wandlitzstraße. Finden ja die Brückensanierungsarbeiten statt. Jetzt sind wir Richtung Schöneweide bei 31 Minuten Richtung Tierpark. Jetzt ein bisschen schneller, 27 Minuten. Ja, diese Nacht wollen sie damit fertig sein. Jungs, haut rein. Geblitzt wird am BR auf der Schönefelder Allee, hat Katharina entdeckt. Danke. Staus und Blitzer, bitte an die 030 88484 110.
1: Und kurz zum Wetter. Sonne und Wolken und eventuell auch mal ein Regentropfen bei maximal 20 Grad.
0: Gibt es eine Verlängerung des Tankrabatts? Wer sich dafür ausspricht, alle Infos gleich, 104.6 RTL aktuell um 10 vor.

0: Guten Morgen, es ist 7.44 Uhr.
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0: 7.47 Uhr in 13 Minuten, das ist 8.
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0: 7.51 Uhr, 9 Minuten vor 8.
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2: Da ist heute Morgen Steffi in der Leitung und hat einen brandneuen, frischen Agathe Bauer Song. Guten Morgen.
0: Hallo Steffi.
3: Guten Morgen. Hallo.
2: In welchem Song versteckt sich der Songverhör?
3: Und zwar im Song Smile von Katy Perry.
0: Ah, schön.
2: Okay, nochmal für alle. Gute Laune Musik von Katy Perry.
0: Dann sag mal Steffi, wo singt Katy Perry da was Deutsches?
3: Ja, das verstehe ich immer bei ca. 33 Sekunden. Fehlt der Text?
2: Fehlt der Text? Fehlt der Text?
0: Da fehlt er.
2: Ja. Ich würde sagen, hier fehlt gar nichts. Super Stelle. Steffi,
0: sehr gut
2: danke
0: gefunden,
2: dir.
0: Dankeschön.
3: Ciao.
0: Schick uns gerne auch deine Songvorhörer einfach auf Insta oder per WhatsApp 030 884
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4: 7.52 Uhr. Ich bin Benjamin Herrmann. Guten Morgen. Zur Fußball-WM im Sommer wird es keine Fanmeile am Brandenburger Tor geben. Der Berliner Senat hat sie für dieses Jahr abgesagt, allerdings erst auf Nachfrage der Bild. Christian Haffmann.
5: Auf berlin.de hieß es noch vor wenigen Tagen, dass am Brandenburger Tor 5 Großleinwände aufgestellt werden und die genauen Termine noch bekannt gegeben werden. Jetzt steht dort Korrektur, keine Fanmeile vor dem Brandenburger Tor. Laut Senat war die erste Info einfach ein Fehler. Grund für die Absage dürften die komplizierten Anstoßzeiten sein. Bei der WM im Sommer gibt es 16 verschiedene Anstoßzeiten, verteilt zwischen 18 Uhr und 6 Uhr morgens. Ganz verzichtet werden muss aber nicht auf Public Viewing. Das Berliner Gaststättengesetz wurde extra geändert. Alle Spiele, die bis 22 Uhr starten, dürfen bis in die Nacht übertragen werden. Auch außerhalb der Lokale. Die Weltmeisterschaft startet in 3 Wochen. Deutschland spielt das erste Gruppenspiel um 19 Uhr, die anderen beiden um 22 Uhr.
4: Viele BVG-Busse fahren zu früh ab. Das zeigen neue Zahlen der Berliner Verkehrsverwaltung. Mehr als 8% der Busse sind im vergangenen Jahr mehr als eine Minute zu früh gestartet. Michael Bottlick.
6: Das hat vor allem einen Grund. Die Fahrerinnen und Fahrer der Busse sind darauf geschult, Fahrzeiten auszugleichen. Also die eine Minute, die gerade verloren wurde, durch früheres Abfahren wieder reinzuholen. Laut den Verkehrsbetrieben ist das aber auch nicht schlimm. Das größere Problem sind weiter die 12% Verspätungen. Straßenbahnen und U-Bahnen fahren in Berlin übrigens deutlich weniger zu früh ab, aber haben auch weniger Verspätungen, die aufgeholt werden müssen.
4: Die Luftverkehrsbranche will mehr als nur die Steuer auf Tickets senken. Die Airlines und Flughäfen sagen, die Absenkung ist ein erster Schritt, aber Deutschland hat im Vergleich zu anderen europäischen Ländern immer noch zu hohe staatliche Kosten. Das Finanzministerium hofft jetzt erstmal, dass die Airlines die Ersparnis an die Reisenden weitergeben. Zwingen kann die Regierung sie aber nicht. Der Verkehrsclub Deutschland kritisiert die Senkung dagegen scharf. Gerade jetzt mit Energiekrise durch den Irankrieg und Klimawandel sei das völlig falsche Signal. Berlin bekommt ein neues Festival. Am 22. August steigt auf dem Gelände des Flughafens Tempelhof zum ersten Mal das Teefeld-Festival mit Hip-Hop und Elektromusik. Mit dabei sind unter anderem Paul Kalkbrenner und Rapper Pashanim. Außerdem haben die Veranstalter auch noch einen geheimen Headliner angekündigt. Geplant sind insgesamt 4 Bühnen und bis zu 25.000 Besucher. Das Festival versteht sich laut Veranstaltern als Hommage an die Berliner Jugend und Subkultur. 104.6 RTL, immer 10 Minuten früher, auf den Punkt informiert.
2: 7 Uhr und 55 Minuten. Guten Morgen, ich bin Commander Frank Hellberg, live aus dem 104.6 RTL Verkehrslagezentrum. Gerade kam eine ungesicherte Unfallstelle hier rein. Für alle, die auf der A11 jetzt fahren, Richtung Berlin, zwischen Bernau Süd und dem Dreieck Barnim, eine ungesicherte Unfallstelle. Vorsichtig, Richtung Berlin, zwischen Bernau Süd und dem Dreieck Barnim. Längster Stau von Berlin und Brandenburg bleibt in Karlshorst auf der Treskowallee. Da liegen wir immer noch bei einer halben Stunde plus. Geblitzt wird in Charlottenburg auf der Kaiser-Friedrich-Straße, hat Mina entdeckt. Dankeschön. Staus und Blitzer wird an die 030 8848 110. 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
0: Guten Morgen, 11 Grad, Sonne und ein paar Wolken heute, 20 Grad werden es höchstens, zum Abend hin stellenweise etwas bewölkter, da kann es auch regnen. Morgen bis zu 19 Grad, auch mal Sonne, mal Wolken, ab und zu Regen oder Gewitter.
2: Der Morgencrew Comedy Countdown, ab heute täglich für dich die besten Comedians Deutschlands. Cool. Los geht's gleich mit Bülent Ceylan um kurz nach 8.
0: So.
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1: 7:58 Uhr, morgen!

0: Guten Morgen, 8 Uhr, hier sind Arno und die Morgencrew.
1: Hey,
0: 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Yo. Den Anfang macht Bülent Ceylan.

0: Guten Morgen, Montagmorgen, 104.6 RTL mit Ray, Where is my husband? Hier sind Arno und die Morgencrew, Berlin zum Brandenburgs lustigste Morgensendung. Atze Schröder, Tané, Olaf Schubert, viele mehr. RTL Fernsehen feiert ab Donnerstag die Feste der Comedy. Ja. Mit den größten Stand-Up-Stars Deutschlands. Und bei uns bekommst du ab heute den täglich passenden Comedy-Countdown dazu.
1: Genau, die lustigsten Acts, die besten Parodien, über die wirklich jeder lachen muss.
0: Bülent Ceylan ist auch mit dabei, ist ja auch ein langjähriger Freund der Morgencrew, der gerne mal vorbeischaut. Ja. Also wenn er nicht gerade im Matsch in Wacken auftritt. Aber Bülent ist halt auch ein paar Jahre älter geworden. Und seine kleinen Kids sind auch gar nicht mehr so klein. Das hörst du jetzt im Morgencrew-Comedy-Countdown. Hier ist Bülent Ceylan.
2: Vier Kinder und die erste Kind, diese große Tochter und die ist erwachsen. Die ist jetzt erwachsen. Das, ja, ich habe viel, also, es ist nicht so, also sie ist gesund und Gott sei Dank. Aber sie ist zu hübsch. Das ist nicht gut. Ne, hübsch ja, aber zu, das, ich merke es draußen, wenn die jungen Männer so, die jungen Männer, ich spüre die richtig, ne, wie sie mit ihrem Schwänzchen schnüffeln. Das ist einfach. Das ist einfach Vatergefühle. Wirklich, du spürst richtig so. Ne, sogar von Freunden und Bekannten. Also, guck mal, früher, wenn ich Kinderfotos von meiner ersten Tochter gezeigt habe, haben die gesagt, ach Gott, wie süß, ach Gott, goldig, goldig, mashallah, hamdallah, mashallah, hamdallah. Wenn ich jetzt Fotos von dir zeige, wer ist das? Nee, nee, voll das wie bitte? Man denkt plötzlich ganz anders über die Burka. Es ist... Oh, jetzt hab ich euch, guck mal, die Frauen so, nee, jetzt geht er zu weit. Und selbst die deutschen Männer, ja, in dem Fall nicht schlecht. Nein. Nee, Leute, es war Spaß, Späßlik, mal Comedy, mach mal Kompromiss, Bikini. Nee, es ist...
0: Bülent Ceylan am Donnerstag natürlich auch bei Feste der Comedy, 7:45 im RTL Fernsehen. Bis dahin geht's weiter im Morgencrew Comedy Countdown. Und die Expertin Tané, morgen früh hier, 7:45.
3: 8:11. Guten Morgen, ich bin Commander van Kelberg, live aus dem 104.6 RTL Verkehrslagezentrum. Wieder eine ungesicherte Unfallstelle, wieder auf dem östlichen Berliner Ring. Das Ganze Richtung Dreieck Spreeau zwischen Hohenschönhausen und Marzahn. Eine ungesicherte Unfallstelle. Bitte vorsichtig fahren in diesem Bereich zwischen Hohenschönhausen und Marzahn Richtung Dreieck Spreeau. Eine ungesicherte Unfallstelle. So, und die größte Stauveränderung in der Stadt haben wir auf der Landsberger Allee. Da machen wir bei 6 Minuten, jetzt sind wir hochgesprungen hier auf 14 Minuten und die Pfeile zeigen klar nach oben. Das, ja, jetzt sind wir schon bei 16 Minuten, das ist auch die Baustelle Höhe Pyramidenring. Geblitzt wird Mahlsdorf, Höhenauer Straße hat Konrad entdeckt, danke sehr. Am BR direkt auf der Schönefelder Allee und in Charlottenburg auf der Kaiser-Friedrich-Straße. Staus und Blitzer wird an die 030-88484-110.
1: Und zum Wetter kurz, angenehme 20 Grad, nur selten Regen, meist haben wir einen Sonne-Wolken-Mix.
0: Die neueste Instagram-Funktion bringt einige Nutzer in peinliches Schwitzen. Wie du dich nicht aus Versehen selbst blamierst, verrät dir Verena gleich in den Trends um 20:08.

0: 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Guten Morgen,
1: Morgencrew.
0: Wer sich über Pfingsten Auszeit gönnen möchte, in Brandenburg ist die Campingsaison gestartet.
1: Ah.
0: Da kannst du wirklich super abschalten in Brandenburg, vor allem weil du oft überhaupt kein Handyempfang hast.
1: Ja, ja.

0: Can't Take My Breath. Guten Morgen, 104.6 RTL.
1: Morgen.
0: Arno und die Morgencrew, Berlin zum Brandenburgs lustigste Morgensendung. Jetzt die Trends und Talkabouts aus dem Netz. Verena, was hast du zum Wochenstart?
1: Ein großes Thema übers Wochenende. Eine durchaus etwas fiese neue Funktion von Instagram, nämlich Instance. Ja, Timo weiß schon Bescheid, Die ploppt in den Nachrichten jetzt auf. Und klar, ne, man tippt da drauf, will mal gucken und jetzt kommt's. Nur indem man da drauf geht, macht man automatisch ein Selfie und das wird auch automatisch für alle sichtbar gepostet. Man kann sich denken, da sind eine ganze Menge peinliche Bilder hochgeladen worden, einfach nur von neugierigen Menschen. Ich sehe mal schon hier instant hochgeladen und denke mir, ach, guck ich doch mal, was da wieder los ist. Nach 24 Stunden ist das Foto zwar weg und jeder kann es auch nur einmal angucken, aber selbst das will man ja womöglich nicht. Ja, Instagram Instance kommt aktuell also nicht so gut an. Viele fragen sich einfach nur, warum. Immerhin kann man es aber in den Einstellungen
2: schon
1: ausschalten.
2: Gemacht, ja.
1: Sehr gut. Ja,
0: Timo hat schon gemacht und viele werden ihm jetzt folgen, nachdem sie hastig geguckt haben, ob sie auch schon so ein peinliches Selfie hochgeladen haben.
1: Gefährlich.
0: Ne? Dankeschön, Verena. Mehr Trends morgen früh wieder hier in der Show, 6:20.
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4: Es ist 8:22 Uhr. Ich bin Benjamin Herrmann. Guten Morgen. Zur Fußball-WM im Sommer wird es keine Fanmeile am Brandenburger Tor geben. Der Berliner Senat hat sie abgesagt. Das Problem? Bei der WM gibt es 16 verschiedene Anstoßzeiten, verteilt zwischen 18 Uhr abends und 6 Uhr morgens. Ganz verzichten müssen Fans aber nicht auf Public Viewing in der Hauptstadt. Das Berliner Gaststättengesetz ist extra geändert worden. Alle Spiele, die bis 22 Uhr starten, dürfen bis in die Nacht übertragen werden und das auch draußen vor den Lokalen. Deutschland spielt als erstes in gut 3 Wochen um 19 Uhr. Die anderen beiden Gruppenspiele sind dann um 22 Uhr. In Kreuzberg ist gestern Abend ein 3 Meter langer Ast auf eine Picknickgruppe gestürzt und hat dabei 6 Leute verletzt. Mehr dazu aus der 104.6 RTL aktuell Redaktion.
5: Die Mitglieder eines Kulturvereins hatten gerade auf einem Privatgelände in der Waldemarstraße Tee getrunken, als bei einer Windböe der Ast runterkam aus 3 bis 4 Metern Höhe direkt auf die Gruppe. Eine Person wurde schwer verletzt, schwebt aber nicht in Lebensgefahr. Alle konnten sich befreien und sind ins Krankenhaus gekommen. 30 Feuerwehrleute waren über eine Stunde lang in Kreuzberg im Einsatz.
4: Die Luftverkehrsbranche will mehr als nur die Steuer auf Tickets senken. Die Airlines und Flughäfen sagen, die Absenkung ist ein erster Schritt, aber Deutschland hat im Vergleich zu anderen europäischen Ländern immer noch zu hohe staatliche Kosten. Das Finanzministerium hofft jetzt erstmal, dass die Airlines die Ersparnis an die Reisenden weitergeben. Zwingen kann die Regierung sie aber nicht. Der Verkehrsclub Deutschland kritisiert die Senkung dagegen scharf. Gerade jetzt mit Energiekrise durch den Iran-Krieg und Klimawandel sei das völlig falsche Signal. Jeder von uns kann ab sofort selbst mitentscheiden, wie Deutschland einfacher und moderner werden soll. Unter dem Titel Deutschland, was geht, hat das Bundesdigitalministerium zum ersten deutschlandweiten Bürger-Hackathon aufgerufen. Tanja Wagner.
6: Der Bund will wissen, woran es konkret hakt, heißt es. Bis 14. Juni sollen Bürgerinnen und Bürger am Telefon oder online Ideen liefern, um alltagsnahe Probleme, beispielsweise bei Steuern und Sozialleistungen, zu lösen. Ab Juli wird dann über die Ideen abgestimmt und es werden umsetzbare Konzepte daraus gemacht. Die vielversprechendsten Ansätze sollen dann im Folgejahr direkt in die Bundesverwaltung integriert werden, lautet das offizielle Versprechen. Als Vorbild des Projekts dient Taiwan, wo Bürgerbeteiligung schon länger im Kampf für mehr Digitalisierung und gegen Bürokratie eingesetzt wird.
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0: 8:25 Uhr. Guten Morgen, ich bin Commander Frank Hellberg, live aus dem 104.6 RTL Verkehrslagezentrum. Wir haben gerade neue Nachrichten von einer ungesicherten Unfallstelle auf dem östlichen Berliner Ring bekommen. Für alle, die Richtung Dreieck Spreeau unterwegs sind, zwischen Hohenschönhausen und Marzahn ist ein polnischer Autotransporter durch die Leitplanke geknallt, liegt jetzt im Straßengraben. Der Fahrer, den ist ein Glück nichts passiert, hat die Warnweste angezogen, wartet jetzt auf die Polizei, vorsichtig. Also die linke Spur ist aufgrund des Unfalls blockiert. Dann kam noch eine ungesicherte Unfallstelle rein. Und zwar für alle, die auf der A2 jetzt Richtung Magdeburg fahren, zwischen Brandenburg und Wollin, eine ungesicherte Unfallstelle. Bitte vorsichtig fahren. Geblitzt wird auf der A113 vor dem Schönefelder Kreuz, hat Konstanze entdeckt. Dankeschön. Staus und Blitzer, bitte an die 030-8848-4110. 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
1: Schönen guten Morgen. 11 Grad. Es ist mal sonnig, mal bewölkt heute. Zum Abend hin kann es stellenweise auch ein bisschen regnen. 20 Grad werden es höchstens. Morgen bis zu 19 Grad. Mal Sonne, mal Wolken. Ab und zu Regen oder Gewitter.
2: Der Montag nach dem ESC. Und wir können uns nicht zufrieden geben mit null Publikumspunkten.
1: Nein,
2: die Morgenshow-Aktion sammelt nochmal für Sarah Engels gleich kurz nach halb.
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0: Die besten neuen Hits, Dominik Feig, White Keys, 7:07, 8:37 Uhr. Hier sind Arno und die Morgencrew. 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
1: Ja.
0: Also heute Morgen weiß ich, wie Verena und Timo sich fühlen, wenn ich hier über Fußball philosophiere.
2: Siehst du mal.
0: Der Montag nach dem ESC, dem Eurovision Song Contest. Vorhang auf für euch beide, bitteschön.
2: Es war so ein toller ESC am Wochenende, also wirklich der schönste seit langem. Es gab tolle Songs, war eine Mega-Show, Mega-Acts. Alles hat gestimmt, außer natürlich unser deutsches Ergebnis. Ha, drittletzter, Sarah Engels, 0 Punkte vom Publikum und da haben wir gesagt, okay, es war jetzt vielleicht nicht Platz 1, nicht Platz 2 und auch nicht 3, aber gar keine Punkte. Das ist jetzt auch ein bisschen dünn und das hat sie auch nicht verdient. Deswegen sammeln wir heute nochmal nachträglich Punkte von unseren europäischen Freunden. So ein inoffizielles Ranking ist das. Und es läuft ganz gut.
0: Ja, solange man nur für Deutschland abstimmen darf, wenn ich es richtig verstanden habe. Es gab 8 Punkte von Morgencrew-Hörerin Amira aus der Türkei.
2: Ja.
0: Von unserem Hörer Tobi aus der Schweiz gab es sogar 12 Punkte. Das war fast ein bisschen unangenehm. Björn aus Norwegen gibt 2 Punkte für Sarah. Und hier kommen sogar noch ein paar.
3: Guten Morgen, hier ist die Marfa aus Österreich. Ja, wir haben natürlich auch den ESC verfolgt mit unseren Verwandten in Deutschland. Und das Lied von Sarah war gut. Gut heißt 6 Punkte, Durchschnitt, tolle Performance, toller Gesang. Aber hat halt keinen Wiedererkennungswert gegenüber dem Gewinnersong. Liebe Grüße.
4: Good morning, ich bin die Paulina und ich bin in Polen geboren. Und von mir bekommt die Sarah 8 Punkte, weil sie abgeliefert hat. Es war ein grandioser Auftritt, es hat gefunkelt, es war Feuer da. Nur mir hat so ein bisschen das gewisse Etwas gefehlt. Da waren bei anderen Ländern ein paar mehr Ecken und Kanten mit dabei. Das hat mir mehr gefallen, da waren die Songs einprägender. Und bei Sarah war es einfach etwas zu glatt. Aber 8 Punkte hätte die Gute auf jeden Fall verdient.
2: Okay.
0: Wow, was hier los war. So, ihr beiden ESC-Gogos, Verena, Timo. Ich hoffe, ihr habt gut mitgeschrieben. Macht mal kurz Kassensturz. Rechnen bitte mal zusammen. Was haben wir denn bekommen?
2: Timo, hast du aufgeschrieben? Ja, also mit der, ich muss hier mal meine Notizen sortieren. Also mit der Jurywertung und den neuen Hörerpunkten sind wir jetzt bei 46 Punkten angekommen, immerhin.
0: Ja, das heißt.
2: Und damit sind wir von Platz 23 auf Platz 21 vorgesprungen für unseren Kopf.
0: Ja. Ich habe gerade nochmal nachgeschaut. Bulgarien hat über 500 Punkte beim ESC. Das heißt, wir müssten diese Aktion um 3 Wochen verlängern.
2: Ungefähr. Ist ja überhaupt gar kein Problem, machen wir.
0: Ja, danke schön.
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6: Hi, ihr Cuties. 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
8: So, ihr Dolce Vitas, was kann ich heute gegen euch tun?
6: Papa, help! Wieso gibt es das Lippen-Emoji? Ist das Sponsoring von einem Beauty-Brand?
8: 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Das Emoji steht für Kuss. Und ein Kuss ist wie die Geburtsurkunde. Es spielt bei der Trauung eine Rolle, danach nie wieder.
6: Ich hätte Angst, mich beim Küssen bei jemandem anzustecken. Nachher hat der Armut.
8: 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Ja, nicht einfach, an dem immer vorbeizukommen.
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8: Nee, ich hab da ja dir gegenüber einen Nachteil. Ich kann mir hinterher keine neuen Lippen machen lassen.
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10: 8:41 Uhr. Guten Morgen, ich bin Commander Frank Hellberg, live aus dem 104.6 RTL Verkehrslagezentrum. Die Treskow-Allee macht hier den Bayern München seit Wochen auf 1. Karlshorst, Treskow-Allee in beiden Richtungen nur eine Spur unter der S-Bahn-Brücke. Zwischen Dönhoffstraße und Wandelstraße finden ja die Brückensanierungen statt. Heute Nacht sollen sie fertig sein und dann ist hoffentlich nicht mehr auf 1 die Treskow-Allee. Jetzt sind wir bei einer halben Stunde, also weit und breit der Führenden. Aktuellster Blitzer kommt aus Halensee und er steht auf der Hilde-Ephraim-Straße, hat Merit entdeckt. Danke. Staus und Blitzer bitte an die 030 88484 110.
2: Und zum Wetter kurz. Bis zu 20 Grad. Es ist mal sonnig, mal bewölkt. Ganz selten kann es kurz regnen.
0: Gibt es eine Verlängerung des Tankrabatts? Wer sich dafür ausspricht, alle Infos gleich. 104.6 RTL aktuell um 10 vor.

0: Guten Morgen, es ist 8.45 Uhr.
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1: BTS mit Swim, die besten neuen Hits, 12 Minuten vor 9, 8 Uhr 48, 104.6 RTL Berlin zum Brandenburgs Hitradio. Es geht per Direktzug von Berlin nach Norwegen, also zukünftig. Die Deutsche Bahn arbeitet zumindest dran. Das soll eine der längsten Zugstrecken Europas werden, ne? Zwischen Berlin und Oslo. Ganze 1000 Kilometer lang.
2: Bisschen gedulden müssen wir uns aber noch. Der Start der Verbindung ist geplant für Sommer 2028.
1: Ja, 2 Jahre.
2: Zweimal täglich soll dann ein ICE zwischen Berlin und Oslo fahren mit einer Fahrzeit von insgesamt 14 Stunden. Ja, dauert einen Moment.
1: Boah, 14 Stunden Deutsche Bahn, das ist keine Zugfahrt, das ist ein Survival-Experiment. Oder ein neues Format mit Promis bei RTL+.
2: Ja, gut.
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5: 8.49 Uhr. Ich bin Benjamin Herrmann. Guten Morgen. Gemeinsam Fußball-WM am Brandenburger Tor gucken wird es in diesem Sommer nicht geben. Der Berliner Senat hat die Fanmeile für dieses Jahr abgesagt und sagt, sie war auch nie ein Thema, wie die Bild recherchiert hat. Christian Hafmann.
6: Auf berlin.de hieß es noch vor wenigen Tagen, dass am Brandenburger Tor 5 Großleinwände aufgestellt werden und die genauen Termine noch bekannt gegeben werden. Jetzt steht dort, Korrektur, keine Fanmeile vor dem Brandenburger Tor. Laut Senat war die erste Info einfach ein Fehler. Grund für die Absage dürften die komplizierten Anstoßzeiten sein. Bei der WM im Sommer gibt es 16 verschiedene Anstoßzeiten, verteilt zwischen 18 Uhr und 6 Uhr morgens. Ganz verzichtet werden muss aber nicht auf Public Viewing. Das Berliner Gaststättengesetz wurde extra geändert. Alle Spiele, die bis 22 Uhr starten, dürfen bis in die Nacht übertragen werden, auch außerhalb der Lokale. Die Weltmeisterschaft startet in 3 Wochen. Deutschland spielt das erste Gruppenspiel um 19 Uhr, die anderen beiden um 22 Uhr.
5: Berlin bekommt ein neues Festival. Am 22. August steigt auf dem Gelände des Flughafens Tempelhof zum ersten Mal das Teefeld-Festival mit Hip-Hop und Elektromusik. Mit dabei sind unter anderem Paul Kalkbrenner und Rapper Pashanim. Außerdem haben die Veranstalter auch noch einen geheimen Headliner angekündigt. Geplant sind insgesamt 4 Bühnen und bis zu 25.000 Besucher. Das Festival versteht sich laut Veranstaltern als Hommage an die Berliner Jugend und Subkultur. Dass Flugtickets durch Steuersenkung billiger werden, reicht der Flugbranche nicht aus. Verbände fordern weitere Entlastungen für Airlines und Flughäfen. Kritik für die Ticketsteuersenkung kommt dagegen vom Verkehrsclub Deutschland. Thomas Bleski.
7: Ab Juli soll die Ticketsteuer für Flüge ab Deutschland sinken, etwa für Europaflüge um 2,5 Euro. Union und SPD setzen damit ein Vorhaben aus dem Koalitionsvertrag um. Der Luftverkehrsverband BDL spricht zwar von einem ersten Schritt, fordert aber weitere Entlastungen, etwa bei den Flugsicherungskosten. Auch die Flughafenbetreiber sehen weiter Wettbewerb. Nachteile gegenüber anderen europäischen Ländern. Der Verkehrsclub Deutschland kritisiert die Entlastungspläne dagegen als falsches Signal in Zeiten von Energiekrise und Klimawandel.
5: Das deutsche Eishockey-Team steht schon mächtig unter WM-Druck. Am Abend muss gegen Vize-Weltmeister und Gastgeber Schweiz ein Sieg her. Ansonsten ist das Viertelfinale fast nicht mehr zu erreichen. Bislang hat Deutschland 2-mal verloren, gegen Finnland und Lettland. Ins Viertelfinale der Eishockey-WM kommen nur die 4 besten Teams in jeder Gruppe. 104.6 RTL, immer 10 Minuten früher, auf den Punkt informiert.
1: 8 Uhr und 52 Minuten. Guten Morgen, ich bin Commander Frank Hellberg, live aus dem 104.6 RTL Verkehrslagezentrum. Montagmorgen und da geht's los mit Sperrung und Baustellen. Und die erste haben wir in Charlottenburg, Hardenbergstraße, Höhe Zoopalast. Rechte Spur ist gesperrt. Das ist eine Veranstaltung mit dem Namen Investment Expo. Bis Freitag 20 Uhr bleibt da die Sperrung und eine Baustelle ist in Wilmersdorf eröffnet worden. Die stellen jetzt gerade hier die rot-weißen Zäune hin. Helmstedter Straße zwischen Günzelstraße und Berliner Straße. In beiden Richtungen ist sie gesperrt. Gebaut wird dort bis 31. Juni. Der aktuellste Blitzer wurde gemeldet aus Rüdersdorf. Am Stolp hat Emil entdeckt. Dankeschön und einen schönen Wochenstart. Staus und Blitzer bitte an die 030 884 8410. 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
2: Guten Morgen, 13 Grad, 20 Grad höchstens heute, Sonne und ein paar Wolken, zum Abend hin auch etwas Regen stellenweise. Morgen auch ein Sonne-Wolken-Mix, zwischendurch Regen oder Gewitter bei bis zu 19 Grad.
0: Letzte Woche war Himmelfahrt, nächste Woche Pfingsten und dazwischen plötzlich eine 5-Tage-Woche.
8: Oha.
0: Aber Hilfe ist ganz nah von Deutschlands jüngstem Life-Coach, Verenas Sohn Kimi, um kurz nach 9.
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2: 8:56 Uhr, 4 Minuten vor 9.

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2: 9 Uhr, guten Morgen, Arno und die Morgenshow.
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2: und Brandenburgs lustigste Morgensendung mit Simon und Verena. 5 Tage, 5 Lifehacks, wie du gechillt durch die Woche kommst, obwohl es keinen Feiertag gibt. Und wie du die Zeit bis zum langen Pfingstwochenende garantiert verkürzen kannst, verrät hier Deutschlands lustigster und jüngster Live-Coach.

0: Montagmorgen mit Robin Schulz und Wes, 104.6 RTL.
1: Guten Morgen.
0: Hier sind Arno und die Morgencrew Berlin zum Brandenburgs lustigste Morgensendung. Lifehacks für eine lange Woche.
1: Ja.
0: Die letzten Wochen waren ganz angenehm.
1: Stimmt, oder? Eigentlich, ja.
0: Hier war mal
1: ganz
0: so ein
1: gut.
0: Feiertag, dann Brückentag. Und plötzlich musste man gefühlt nur noch 2 Tage arbeiten. Mhm. Also bevor nächste Woche schon wieder Pfingsten ist, müssen wir uns jetzt eine wirklich ellenlang, knallharten 5-Tage-Woche stellen.
1: Man gewöhnt sich ja doch sehr schnell an diese kurzen Wochen, oder? Es fühlt sich fast schon so ein bisschen nach gesunder Work-Life-Balance an. Und natürlich mögen die Kids das auch.
0: Ja, dein 9-jähriger Sohn Kimi hat ja immer schöne Tipps parat. Erzähl mal, Kimi, wie kommt man gut durch diese 5-Tage-Woche?
2: Also, ich sag's, wie es ist. Nach lauter Feiertagen fühlt sich eine normale Woche an wie Mathe ohne Taschenrechner. Mein Trick ist, nicht auf die ganze Woche gucken. Immer nur bis zur nächsten Belohnung denken.
0: Okay. Ah, okay. Und wie sehen die Belohnungen dann aus?
2: Ist doch Klarowatschki. Man muss sich die Woche in kleine Stücke teilen. Montag brauche ich direkt irgendwas Schönes. Kakao, Lieblingsessen, extra Xbox-Zeit, sowas. Dienstag ist gefährlich. Da denkt man kurz, wow, ich habe schon viel geschafft. Und dann merkt man, es ist erst Dienstag. Chips in der Brotdose helfen, aber nicht, wenn's Mama sieht. Ja. Mittwoch, Halbzeit. Ihr Erwachsenen sagt immer was von Bergfest. Ich feiere zwar nicht auf dem Berg, aber wenn ihr meint.
1: Ja, dann bleiben wir nur noch Donnerstag und Freitag.
2: Ja. Das ist dann easy peasy lemon squeezy. Ah. Donnerstag ist eigentlich schon fast Freitag. Und Freitag zählt nicht mehr richtig. Das ist dann auf der Arbeit oder in der Schule wie so ein Warm-up zum Wochenende.
0: Ah ja. Mhm. Also wirklich, ich habe selten jemanden gehört, Kimi, der Arbeitswochen so schön analysiert, obwohl er selber noch nie einen Tag gearbeitet hat. Dankeschön an Verenas Sohn Kimi und allen gutes Durchhalten.
1: Yo.
0: Das nächste Wochenende ist schon wieder ein langes.
1: Genau.
3: 9:09. Guten Morgen, ich bin Commander Frank Hellberg, live aus dem 104.6 RTL Verkehrslagezentrum. Und wir schauen mal zu den 3 dicken Dingern in Berlin und Brandenburg. Und die sind alle in Berlin. Und der erste ist nach wie vor auf der Treskow-Allee. Da haben wir nur unter der S-Bahn-Brücke eine Spur. Wir liegen so um die 30 Minuten. Das will einfach nicht weniger werden. Jetzt sind es 28 Minuten. Dann auf 2 die Köpenicker Straße und Ernst-Ruska-Ufer Richtung Adlergestell in beiden Richtungen dicht. Passierdauer liegt bei 18 Minuten und weiter geht's auf 3. Da sind wir zurzeit auf der Landsberger Allee mit 12 Minuten statt einwärts auch nur eine Spur im Baustellenbereich Höhe Pyramidenring. Geblitzt wird jetzt in Rüdersdorf am Stolpert Emil entdeckt. Danke. Staus und Blitzer bitte an die 030 884 84 110.
1: Und kurz zum Wetter noch. Sonne-Wolken-Mix, nur selten mal ein bisschen Regen, maximal 20 Grad werden's.
0: Wirbel um die Fanmeile am Brandenburger Tor. Die wurde jetzt abgeblasen, war aber auch nie geplant. Hä, was denn da los? Das Wirrwarr gleich, 104.6, RTL aktuell um 20 nach.

0: Guten Morgen, Arno und die Morgencrew. Montagmorgen.
1: Morgen. Ja.
0: 4.6 Guten Morgen. RTL Berlin zum Brandenburgs Hitradio. Ohne Ticket illegal ins Fußballstadion. Das wird teuer.
1: Ja.
0: Marvin Wildhage, erinnert ihr euch? Der hatte sich bei einem EM-Spiel als Fanmaskottchen ins Stadion geschlichen. War eine Riesenstory damals. Jetzt kam das Urteil für Marvin Wildhage. Ja, also das EM-Spiel kann ihm trotzdem keiner mehr nehmen, würde ich sagen. Der wollte ja damals aufdecken, wie schlecht die Sicherheitsvorkehrungen sind bei so Stadien.
1: Ja.
0: Und er wollte natürlich auch ein lustiges YouTube-Video.
1: In erster Linie wahrscheinlich.
0: 3 Millionen Views immerhin.
1: Das war krass.
0: Ist aber teuer geworden.
1: Fürs Reinschmuggeln gab es jetzt 9.000 Euro Strafe und 5.000 Euro weniger YouTube-Einnahmen. Hätte er sich vielleicht für das Geld auch ein Ticket auf den Zweitmarkt holen können, möglicherweise.
0: Und das ohne schwitziges Kostüm.
1: Auch das, ja.
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3: Es ist 8.22 Uhr. Ich bin Benjamin Herrmann. Guten Morgen. Zur Fußball-WM im Sommer wird es keine Fanmeile am Brandenburger Tor geben. Der Berliner Senat hat sie abgesagt. Das Problem? Bei der WM gibt es 16 verschiedene Anstoßzeiten, verteilt zwischen 18 Uhr abends und 6 Uhr morgens. Ganz verzichten müssen Fans aber nicht auf Public Viewing in der Hauptstadt. Das Berliner Gaststättengesetz ist extra geändert worden. Alle Spiele, die bis 22 Uhr starten, dürfen bis in die Nacht übertragen werden und das auch draußen vor den Lokalen. Deutschland spielt als erstes in gut 3 Wochen um 19 Uhr. Die anderen beiden Gruppenspiele sind dann um 22 Uhr. In Kreuzberg ist gestern Abend ein 3 Meter langer Ast auf eine Picknickgruppe gestürzt und hat dabei 6 Leute verletzt. Mehr dazu aus der 104.6 RTL aktuell Redaktion.
4: Die Mitglieder eines Kulturvereins hatten gerade auf einem Privatgelände in der Waldemarstraße Tee getrunken, als bei einer Windböe der Ast runterkam aus 3 bis 4 Metern Höhe direkt auf die Gruppe. Eine Person wurde schwer verletzt, schwebt aber nicht in Lebensgefahr. Alle konnten sich befreien und sind ins Krankenhaus gekommen. 30 Feuerwehrleute waren über eine Stunde lang in Kreuzberg im Einsatz.
3: Die Luftverkehrsbranche will mehr als nur die Steuer auf Tickets senken. Die Airlines und Flughäfen sagen, die Absenkung ist ein erster Schritt, aber Deutschland hat im Vergleich zu anderen europäischen Ländern immer noch zu hohe staatliche Kosten. Das Finanzministerium hofft jetzt erstmal, dass die Airlines die Ersparnis an die Reisenden weitergeben. Zwingen kann die Regierung sie aber nicht. Der Verkehrsclub Deutschland kritisiert die Senkung dagegen scharf. Gerade jetzt mit Energiekrise durch den Iran-Krieg und Klimawandel sei das völlig falsche Signal. Jeder von uns kann ab sofort selbst mitentscheiden, wie Deutschland einfacher und moderner werden soll. Unter dem Titel Deutschland, was geht, hat das Bundesdigitalministerium zum ersten deutschlandweiten Bürger-Hackathon aufgerufen. Tanja Wagner.
5: Der Bund will wissen, woran es konkret hakt, heißt es. Bis 14. Juni sollen Bürgerinnen und Bürger am Telefon oder online Ideen liefern, um alltagsnahe Probleme, beispielsweise bei Steuern und Sozialleistungen, zu lösen. Ab Juli wird dann über die Ideen abgestimmt und es werden umsetzbare Konzepte daraus gemacht. Die vielversprechendsten Ansätze sollen dann im Folgejahr direkt in die Bundesverwaltung integriert werden, lautet das offizielle Versprechen. Als Vorbild des Projekts dient Taiwan, wo Bürgerbeteiligung schon länger im Kampf für mehr Digitalisierung und gegen Bürokratie eingesetzt wird.
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0: 9 Uhr und 22 Minuten. Guten Morgen, ich bin Commander Frank Hellberg, live aus dem 104.6 RTL Verkehrslagezentrum. 2 neue Baustellen, Tagesbaustellen, die jetzt hier aufgemacht haben. Die erste ist hier vom westlichen Berliner Ring, das Ganze Richtung Dreieckwerder zwischen Vöben und Großkreuz. Jetzt ist die rechte Spur gesperrt, haben wir nur noch eine Spur und die haben dort Fahrbahnausbesserungsarbeiten bis 17 Uhr geplant. Und die zweite Baustelle, die wandert auf der A114, das Ganze Richtung Dreieck-Pankow zwischen Pasewalker Straße und Dreieck-Pankow. Hier ist die rechte Spur gesperrt, also auch nur noch eine. Die linke ist jetzt offen. Reinigungsarbeiten und die wandern so vor sich hin bis 14:30. Geblitzt wird Mahlsdorf-Höhenower Straße hat Konrad. Staus und Blitzer bitte an die 030 8848 110. 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
1: Morgen, 13 Grad bis zu 20 Grad kriegen wir, sonnige und bewölkte Phasen und wenn überhaupt, dann erst zum Abend auch ein bisschen Regen. Morgen auch mal Sonne, mal Wolken, stellenweise Regen oder Gewitter bei 19 Grad höchstens.
0: Mit wem reden die Berliner lieber? Mit künstlicher Intelligenz oder der eigenen Familie? Eine irre Antwort aus gleich kurz nach halb.
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1: Mike Kelly, Rakim, Wonders.
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0: Morgenshow. Montagmorgen mit Berlin zum Brandenburgs lustigster Morgensendung. Hallo. Und die Morgenshow auf 104.6 RTL. Lieber mit einer künstlichen Intelligenz reden, als mit einem eigenen Verwandten. Ja. Das wollen jetzt immer mehr. Das sagen jetzt so, neue Zahlen. Redet ihr mit KI, Chatbots?
1: Nur nicht täglich, aber durchaus schon mal vorgekommen.
2: Ich liebe tatsächlich Smalltalk mit der KI.
1: Ist so, ja? Ja. Ah, okay.
0: Smalltalk, also ohne, dass du wirklich was von der KI willst, plauderst du bloß mit der rum.
2: Ja, einfach mal ein bisschen üben, so sage ich mal.
0: Wie, was üben? Hi, wie geht's, KI?
2: Ja, genau. Was
1: Socializing.
2: Was redet mit den Kollegen so, an der Kaffeetheke?
0: Ja. Timo ist auch der Jüngste hier in der Runde und das passt, weil die Zahlen sagen, 40% der jungen Erwachsenen, KI-Nutzer, plaudern lieber mit einer künstlichen Intelligenz als mit eigenen Verwandten.
2: Ja, eine Menge, ja.
1: Wird auch wirklich immer mehr, da fragt man auch so irgendwie nach Krankheiten, vor allem auch so Beziehungs- und Dating-Themen, Finanzen auch und KI gibt ja auch zu allem Auskunft und man kann ja jetzt sogar auch einstellen, ob die KI immer sagt, ja, du hast recht oder ob die so ein bisschen Kontra gibt.
0: Ich habe neulich einen Podcast gehört mit einem Psychologieprofessor aus Harvard, der hat gesagt, KI ist ein narzisstischer Psychopath und Fall sollte man auf Ratschläge in heiklen emotionalen Dingen von der KI hören.
1: Das glaube ich schon auch.
0: Gut, dasselbe gilt auch für meine Verwandtschaft. Aber die melden sich wenigstens mal zum Geburtstag.
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4: Bundesfriedrich Merz, ihr, ja, liebe Bürger und deren Ehefrauen, jetzt ist die Zeit für einen Reifenwechsel. Ja, die alten kann man aber immer noch benutzen. Das sieht man daran, dass ich noch Bundeskanzler geworden bin.
5: Ja, hallo, hier ist Natascha Ochsenknecht. Also ich habe mir oft überlegt, Autoreifen selbst aufzuziehen, aber das hat bei meinem Sohn Jimmy Blue ja auch schon nur so mäßig geklappt.
6: Robert Geis hier. Ganz ehrlich, für Reifenwechsel muss man ein Rad abhaben. Alles Folgeschäden, wenn man Winter bekommen hat. Ziehen Sie besser in den Süden. Wo eine Villa ist, ist auch ein Weg.
7: Claudia Obert hier. Beim Auto ist es wie mit Rotweinjahrgängen. Man fährt am besten mit teuren Reifen. Prost!
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0: 9:37 Minuten. Guten Morgen, ich bin Commander Frank Hellberg, live aus dem 104.6 RTL Verkehrslagezentrum. So, wer heute Morgen schon tapfer war und die Treskow-Allee gefahren ist und wer die noch vor sich hat, Karlshorst, Treskow-Allee in beiden Richtungen nur eine Spur unter der S-Bahn-Brücke zwischen Dönhoffstraße und Banditstraße finden ja die Brückensanierungsarbeiten statt und man verliert immer gut und gerne eine halbe Stunde. Es lohnt sich tatsächlich zu umfahren. Ich weiß, ist nicht einfach, aber eine halbe Stunde ist fett. Und übrigens, heute Nacht soll das Ding denn endlich fertig sein. So, und wir schauen zum aktuellsten Blitzer, der reingefunkt worden ist. Und der kommt von der A113 vor dem Schönefelder Kreuz, hat Konstanze entdeckt. Dankeschön. Staus und Blitzer bitte an die 030-88484-110.
1: Und kurz zum Wetter. Sonne und Wolken und eventuell auch mal ein Regentropfen bei maximal 20 Grad.
0: Vielleicht beeilst du dich lieber auf dem Weg zum Bus. Viele BVG-Busse fahren zu früh ab. Hörst du gleich, 104.6 RTL aktuell um 10.

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1: Wir
0: sind Arno und Timon Crew, Berlin zum Brandenburgs lustigste Morgensendung. Das war fast die Montagsshow. Wir sind fast schon raus. Ja. Schauen aber schon mal auf morgen, weil es hängen ja viele Schüler gerade mitten in den Abi-Prüfungen. Und denen bleibt einfach wenig Zeit für das Allerwichtigste. Das Abi-Motto.
1: Eben, genau. Ja. Deswegen schmeißen wir mal den Morgencrew-Abi-Motto-Generator für dich an. 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
0: Bis dann, hab einen schönen Montag. Ja, bis morgen.
1: Bis morgen, ciao.
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3: 8.49 Uhr, ich bin Benjamin Herrmann, guten Morgen. Gemeinsam Fußball-WM am Brandenburger Tor gucken wird es in diesem Sommer nicht geben. Der Berliner Senat hat die Fernmeile für dieses Jahr abgesagt und sagt, sie war auch nie ein Thema, wie die Bild recherchiert hat. Christian Hafmann.
4: Auf berlin.de hieß es noch vor wenigen Tagen, dass am Brandenburger Tor 5 Großleinwände aufgestellt werden und die genauen Termine noch bekannt gegeben werden. Jetzt steht dort Korrektur. Keine Fanmeile vor dem Brandenburger Tor. Laut Senat war die erste Info einfach ein Fehler. Grund für die Absage dürften die komplizierten Anstoßzeiten sein. Bei der WM im Sommer gibt es 16 verschiedene Anstoßzeiten, verteilt zwischen 18 Uhr und 6 Uhr morgens. Ganz verzichtet werden muss aber nicht auf Public Viewing. Das Berliner Gaststättengesetz wurde extra geändert. Alle Spiele, die bis 22 Uhr starten, dürfen bis in die Nacht übertragen werden, auch außerhalb der Lokale. Die Weltmeisterschaft startet in 3 Wochen. Deutschland spielt das erste Gruppenspiel um 19 Uhr, die anderen beiden um 22 Uhr.
3: Berlin bekommt ein neues Festival. Am 22. August steigt auf dem Gelände des Flughafens Tempelhof zum ersten Mal das Teefeld-Festival mit Hip-Hop und Elektromusik. Mit dabei sind unter anderem Paul Kalkbrenner und Rapper Pashanim. Außerdem haben die Veranstalter auch noch einen geheimen Headliner angekündigt. Geplant sind insgesamt 4 Bühnen und bis zu 25.000 Besucher. Das Festival versteht sich laut Veranstaltern als Hommage an die Berliner Jugend und Subkultur. Dass Flugtickets durch Steuersenkung billiger werden, reicht der Flugbranche nicht aus. Verbände fordern weitere Entlastungen für Airlines und Flughäfen. Kritik für die Ticketsteuersenkung kommt dagegen vom Verkehrsclub Deutschland. Thomas Bleski.
5: Ab Juli soll die Ticketsteuer für Flüge ab Deutschland sinken, etwa für Europaflüge um 2,5 €. Union und SPD setzen damit ein Vorhaben aus dem Koalitionsvertrag um. Der Luftverkehrsverband BDL spricht zwar von einem ersten Schritt, fordert aber weitere Entlastungen, etwa bei den Flugsicherungskosten. Auch die Flughafenbetreiber sehen weiter Wettbewerb. Nachteile gegenüber anderen europäischen Ländern. Der Verkehrsclub Deutschland kritisiert die Entlastungspläne dagegen als falsches Signal in Zeiten von Energiekrise und Klimawandel.
3: Das deutsche Eishockey-Team steht schon mächtig unter WM-Druck. Am Abend muss gegen Vize-Weltmeister und Gastgeber Schweiz ein Sieg her. Ansonsten ist das Viertelfinale fast nicht mehr zu erreichen. Bislang hat Deutschland 2-mal verloren, gegen Finnland und Lettland. Ins Viertelfinale der Eishockey-WM kommen nur die 4 besten Teams in jeder Gruppe. 104.6 RTL, immer 10 Minuten früher, auf den Punkt informiert.
1: Morgen, 15 Grad, 20 Grad maximal. Heute ist erstmal sehr schön, Sonne und Wolken im Wechsel. Erst zum Abend hin kann es stellenweise ein bisschen regnen. Morgen auch sonnig, ab und zu Regen oder auch ein Gewitter bei bis zu 19 Grad.
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1: Gleich 10 Uhr hier bei uns in Berlin und Brandenburg. Ich wünsche dir einen guten Wochenende.

Du hörst 104.6 RTL Berlin zu Brandenburgs Hitradio am Montag. Ich wünsche dir einen richtig entspannten Wochenstart. Ich hoffe, du hattest ein schönes Wochenende. Und mit dieser Energie geht's jetzt hier in eine neue Woche. Wenigstens scheint ja die Sonne, endlich besseres Wetter, so toll. Und gleich habe ich für dich unter anderem Ed Sheeran, Shivers. Bleib unbedingt dran und montags braucht man ja mehr Energie. Deshalb jetzt New Religion.

Berlin zu Brandenburgs Hitradio. Und hast du am Wochenende, Samstagabend, auch das Finale gesehen vom ESC? Schade, dass wir nur auf Platz 23 gelandet sind. Trotzdem herzlichen Glückwunsch an Sarah Engels. Man muss da ja auch erstmal wirklich teilnehmen und das so rocken. Gleich habe ich einen schönen Greatest Hits, Butterfly, Crazy Town. Zuerst Lola Young.

die besten neuen Hits auf 104.6 RTL, Berlins und Brandenburgs Hitradio und Abi-Endspurt an den Schulen. 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

Montag mit 104.6 RTL Berlin zu Brandenburgs Hitradio. Bleib up to date, gleich um 10 vor natürlich mit 104.6 RTL aktuell. Zuerst noch für dich Megastar Taylor Swift. Und am Wochenende ist sie in einem wunderschönen goldenen Kleid aufgetaucht bei einer anderen Hochzeit. Sie heiratet ja im Juli. Jetzt Opelite, die besten neuen Hits.

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1: 10.50 Uhr. Ich bin Benjamin Herrmann. Guten Tag. In Berlin will ein Verein alte Bunker wieder fit machen. Der Berliner Unterwelten e.V. betreibt normalerweise Bunker aus dem Zweiten Weltkrieg als Museum, hat jetzt aber extra seine Satzung geändert. Michael Bottlick.
2: Die Vereinsmanager haben schon Stühle und Wasserkanister angeschafft und wollen zwei Anlagen als Prototyp herrichten, erstmal auf eigene Faust. Von den mehr als 2000 öffentlichen Schutzräumen in Deutschland sind heute nur noch 580 übrig. Keiner davon ist voll einsatzfähig. Das angekündigte Schutzraumkonzept vom Bund lässt weiter auf sich warten. Kommunen wissen nicht, wo sie anfangen sollen. Zum Vergleich, Finnland hat über 50.000 Zivilschutzbunker, die Schweiz sogar mehr Schutzpläne als Einwohner.
1: Um Berliner Lehrkräfte zu entlasten, unterschreiben der Senat und die Gewerkschaft Erziehung und Wissenschaft heute eine Vereinbarung. Hintergrund ist eine Studie der Uni Göttingen im Auftrag der GEW. Sie zeigt, dass eine hohe Zahl an Berliner Lehrkräften ein erhöhtes Gesundheitsrisiko hat. Darin wurde vor allem mentale Erschöpfung und Depressionssymptome festgestellt. Die Veggie-Branche ist zum ersten Mal seit Jahren leicht eingebrochen. Die Produktion von Fleischalternativen ist gesunken. Statt Veggie-Burger und Tofu-Wurst wird wieder mehr richtiges Fleisch gegessen. Tanja Wagner.
3: Ob aus Erbsenprotein, Seitan oder Tofu, fast 125.000 Tonnen Fleischersatz wurden im vergangenen Jahr hier in Deutschland hergestellt. Etwas weniger als zuvor. Veggie-Schnitzel und Co. sind in den letzten Jahren zwar beliebter geworden, denn sich vegan zu ernähren liegt im Trend. Dennoch bleiben sie am Fleischmarkt ein Nischenprodukt. Denn die Fleischproduktion liegt gemessen am Umsatz rund 70 Mal höher. Gleichzeitig ist auch der Fleischkonsum in Deutschland leicht gestiegen auf fast 55 Kilo pro Kopf im Jahr.
1: Der deutsche Wohnungsbau hat sich zum Start ins Jahr positiv entwickelt. Im ersten Quartal wurden knapp 15% mehr Genehmigungen im Vergleich zum Vorjahr erteilt. Allerdings warnen Experten davor, dass die Entwicklung nicht so bleibt. Eine Umfrage des IFO-Instituts hat neulich ergeben, dass die Stimmung im Wohnungsbau zuletzt schlechter geworden ist. Die Branche gilt als wichtiger Indikator für die gesamtwirtschaftliche Entwicklung. Das deutsche Eishockey-Team steht schon mächtig unter WM-Druck. Am Abend muss gegen Vize-Weltmeister und Gastgeber Schweiz ein Sieg her. Ansonsten ist das Viertelfinale fast nicht mehr zu erreichen. Bislang hat Deutschland zweimal verloren, gegen Finnland und Lettland. Ins Viertelfinale der Eishockey-WM kommen nur die vier besten Teams in jeder Gruppe. 104.6 RTL, immer 10 Minuten früher, auf den Punkt informiert.
4: Hallo, ich bin Commander Frank Kellberg, live aus dem 104.6 RTL Verkehrslagezentrum. Wir schauen nach Karlshorst, natürlich auf die Treskowallee. In beiden Richtungen nur eine Spur unter der S-Bahn-Brücke zwischen Dönhoffstraße und Wandelstraße. Da finden jetzt schon seit anderthalb Wochen die Brückensanierungsarbeiten statt. Ja, und da sind wir so teilweise zur Hauptverkehrszeit bei einer halben Stunde. Jetzt sind es immer noch 15 Minuten hin und her. Aber es gibt gute Nachrichten. Heute Nacht soll das Ganze beendet sein. Da sollen die Brückenbauarbeiten fertig sein. Aktuellster Blitzer, Charlottenburg, Kaiser-Friedrich-Straße hat Mina entdeckt. Danke. Staus und Blitzer, bitte an die 030 88484 110.
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5: RTL-Wetter. 17 Grad haben wir jetzt schon, richtig schön. Die Sonne scheint, endlich besseres Wetter. Später kommen allerdings ein paar mehr Wolken dazu. Abends von der Prignitz bis in den Spreewald einzelne Schauer. Hier bei uns in Berlin gibt's aber heute ab 19 Uhr dann nochmal viel Sonne, also einen sonnigen Feierabend. Nachts dann 8 bis 4 Grad und morgen gibt's auch einen Sonne-Wolken-Mix. Teilweise sind immer mal kurze Schauer möglich. Und das Ganze morgen bei maximal 21 Grad.
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11 Uhr hier bei uns in Berlin und Brandenburg. Ich wünsche dir einen angenehmen Montagvormittag. Hi, ich bin's Aileen für Juliane bei der Arbeit und mehr Abwechslung, damit du uns länger hören kannst. Jetzt die besten neuen Hits. Turn the Lights Off von Kato und John und gleich auch Run, Leona Lewis.

0: Die besten neuen Hits auf 104.6 RTL, Berlins und Brandenburgs Hitradio, Tame Impala und Jennie von Blackpink, richtig cool, Dracula und endlich besseres Wetter. Joanna bei mir in der Show, du freust dich jetzt schon auf den Feierabend?
1: Einfach die Sonne genießen, die Sonne tanken, die Kinder gehen jetzt auch viel lieber wieder raus, ne? Und ja, und leckere Drinks auf der Terrasse.

Isaac, Always on the Run auf 104.6 RTL, Berlins und Brandenburgs Hit Radio. Kino-Comeback für Tom Cruise zum Jubiläum von Top Gun. 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

0: Dua Lipa auf 104.6 RTL, Berlin zu Brandenburgs Hitradio. Und gleich bringen uns die coolen Boys von Fastboy durch den Arbeitstag mit Wave.
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Viele Bunker hier bei uns in Berlin sind aktuell Museen. Ein Verein will das jetzt ändern und sie wieder dafür nutzen, sich im Notfall in Sicherheit bringen zu können. Und erste Vorbereitungen dazu laufen schon. Mehr dazu erfährst du gleich um 10 vor bei 104.6 RTL aktuell.

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1: 11.49 Uhr, ich bin Benjamin Herrmann, guten Tag. In Berlin will ein Verein alte Bunker wieder fit machen. Der Berliner Unterwelten e.V. betreibt normalerweise Bunker aus dem Zweiten Weltkrieg als Museum, hat jetzt aber extra seine Satzung geändert. Michael Bottlick.
2: Die Vereinsmanager haben schon Stühle und Wasserkanister angeschafft und wollen zwei Anlagen als Prototyp herrichten, erstmal auf eigene Faust. Von den mehr als 2000 öffentlichen Schutzräumen in Deutschland sind heute nur noch 580 übrig. Keiner davon ist voll einsatzfähig. Das angekündigte Schutzraumkonzept vom Bund lässt weiter auf sich warten. Kommunen wissen nicht, wo sie anfangen sollen. Zum Vergleich, Finnland hat über 50.000 Zivilschutzbunker, die Schweiz sogar mehr Schutzpläne als Einwohner.
1: Um Berliner Lehrkräfte zu entlasten, unterschreiben der Senat und die Gewerkschaft Erziehung und Wissenschaft heute eine Vereinbarung. Hintergrund ist eine Studie der Uni Göttingen im Auftrag der GEW. Sie zeigt, dass eine hohe Zahl an Berliner Lehrkräften ein erhöhtes Gesundheitsrisiko hat. Darin wurde vor allem mentale Erschöpfung und Depressionssymptome festgestellt. Die Veggie-Branche ist zum ersten Mal seit Jahren leicht eingebrochen. Die Produktion von Fleischalternativen ist gesunken. Statt Veggie-Burger und Tofu-Wurst wird wieder mehr richtiges Fleisch gegessen. Tanja Wagner.
3: Ob aus Erbsenprotein, Seitan oder Tofu, fast 125.000 Tonnen Fleischersatz wurden im vergangenen Jahr hier in Deutschland hergestellt. Etwas weniger als zuvor. Veggie-Schnitzel und Co. sind in den letzten Jahren zwar beliebter geworden, denn sich vegan zu ernähren liegt im Trend. Dennoch bleiben sie am Fleischmarkt ein Nischenprodukt. Denn die Fleischproduktion liegt gemessen am Umsatz rund 70 Mal höher. Gleichzeitig ist auch der Fleischkonsum in Deutschland leicht gestiegen, auf fast 55 Kilo pro Kopf im Jahr.
1: Der deutsche Wohnungsbau hat sich zum Start ins Jahr positiv entwickelt. Im ersten Quartal wurden knapp 15% mehr Genehmigungen im Vergleich zum Vorjahr erteilt. Allerdings warnen Experten davor, dass die Entwicklung nicht so bleibt. Eine Umfrage des IFO-Instituts hat neulich ergeben, dass die Stimmung im Wohnungsbau zuletzt schlechter geworden ist. Die Branche gilt als wichtiger Indikator für die gesamtwirtschaftliche Entwicklung. Das deutsche Eishockey-Team steht schon mächtig unter WM-Druck. Am Abend muss gegen Vize-Weltmeister und Gastgeber Schweiz ein Sieg her. Ansonsten ist das Viertelfinale fast nicht mehr zu erreichen. Bislang hat Deutschland zweimal verloren, gegen Finnland und Lettland. Ins Viertelfinale der Eishockey-WM kommen nur die vier besten Teams in jeder Gruppe. 104.6 RTL, immer 10 Minuten früher, auf den Punkt informiert.
4: 11.52 Uhr, der 104.6 RTL Verkehrsreport, Tegel, Karolinenstraße. Bitte Vorsicht in Höhe Weidmannsluster Damm, dort sind die Ampeln außer Betrieb. Und A100, Neukölln Richtung Wilmersdorf. Zwischen Wechsstraße und Schmargendorf staut es sich über 2 Kilometer. Und dann haben wir noch A100 Stadtring Richtung Wedding an der Baustelle wieder. Detmolder Straße Stau, hier dauert es ungefähr 10 Minuten länger. Geblitzt wird im Tiergarten auf der Potsdamer Straße und im Prenzlauer Berg auf der Wispia Straße. Staus und Blitzer bitte melden unter 030 884 8410.
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4: RTL Wetter. 18 Grad haben wir aktuell, richtig schön, die Sonne scheint, die Mittagspause ist gerettet. Später kommen hier und da noch ein paar mehr Wolken dazu. Abends in der Prignitz bis zum Spreewald einzelne Schauer. Hier bei uns in Berlin ist es heute Abend auch ab 19 Uhr vor allen Dingen noch sehr sonnig. Nachts dann 8 bis 4 Grad und morgen gibt es auch einen Sonne-Wolken-Mix. Teilweise kurze Schauer am Nachmittag und das Ganze morgen bei 18 bis 21 Grad.
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12 Uhr Mittag hier bei uns in Berlin und Brandenburg. Ich bin's, Eileen. Hallo für Juliane bei der Arbeit. Ich wünsche dir einen guten Montag und mehr Abwechslung, damit du uns länger hören kannst. Jetzt die besten neuen Hits. Kamerad mit Hug Yourself und auch gleich die Pussycat Dolls. Don't you?

0: 104.6 RTL Berlin zum Brandenburg Hit Radio. Hallo.
1: Ja, hallo, hier ist Eva. Du, ich wollte nur sagen, was für ein geiler Song ist das von dem Eddie Dolz.
0: Das ist doch so relaxed und irgendwie so cool.
1: Ja, ich habe den gehört und es geht mir wirklich kalt den Rücken runter. Das ist so geil, ja.

Lietze, Brandenburg Hit Radio. Halte gut durch heute bei deiner Arbeit, auch mit der Vorfreude auf Pfingsten. Wir haben ja dann schon wieder ein verlängertes Wochenende, so gut. Und gleich habe ich den brandneuen Mega-Hit von Eddie Dalton, Another Day Old. Bleib unbedingt dran. Zuerst jetzt Michael Schulte.

0: Musik auf 104.6 RTL, Berlin zu Brandenburgs Hitradio. Cool, Eddie Dalton, Another Day Old. Und gleich habe ich die Boys von BTS, Swim, die besten neuen Hits.
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Hype. Die besten neuen Hits auf 104.6 RTL, Berlin zu Brandenburg Hit Radio. BTS, Swim, so cool. 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

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Neues Leben für Berlins Prachtstraße. Was da jetzt am Kudamm geplant ist, das erfährst du gleich um 10 vor bei 100.6 RTL aktuell. Zuerst noch Megastar Taylor Swift, The Fate of Ophelia.

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1: 12.50 Uhr, ich bin Philipp Ringel, guten Tag. Neue alte Bunker für die Stadt, die sollen wieder flott gemacht werden für den Ernstfall. Der Verein Unterwelten e.V. will das jetzt anpacken. Christian Haffmann.
2: Die Vereinsmanager haben schon Stühle und Wasserkanister angeschafft und wollen zwei Anlagen als Prototyp herrichten. Erstmal auf eigene Faust. Von den mal 2000 öffentlichen Schutzräumen in Deutschland sind heute nur noch 580 übrig. Keiner davon voll einsatzfähig. Weil bisher das Konzept vom Bund fehlt, wissen viele Kommunen einfach nicht, wo sie anfangen sollen. Zum Vergleich, Finnland hat über 50.000 Zivilschutzbunker, die Schweiz sogar mehr Schutzplätze als Einwohner.
1: Wieder mehr Leben an Berlins Prachtstraße. Fürs Kranzlereck am Kudamm gibt's jetzt neue Pläne. Ein internationaler Gastrobetrieb wird das Gebäude übernehmen und in diesem Jahr auch noch neu eröffnen. Unter anderem kommt ein Dachgarten dazu und im Hof soll eine Art kleiner Stadtpark entstehen. Eine große Fußballfeier am Brandenburger Tor wird es zur WM nicht geben, denn die Fanmeile kommt nicht. War wohl auch nie geplant, sagt jetzt der Senat. Denn das würde sich kaum lohnen, auch wegen der Anstoßzeiten. Auf der Website berlin.de klang das zunächst noch etwas anders, das war aber wohl ein Missverständnis, heißt es. Deutschland wird seine Klimaschutzziele wohl nicht einhalten können. Das sagt jetzt der Expertenrat für Klimafragen. In den kommenden Jahren wird wohl mehr CO2 ausgestoßen als eigentlich eingeplant. Ronny Thorau.
3: Der Expertenrat für Klimafragen berät die Regierung unabhängig und sieht bei der Regierung jetzt dringenden politischen Handlungsbedarf. Die derzeitigen Prognosen der Regierung, wie viel Treibhausgase Deutschland in den kommenden Jahren ausstoße, seien zu optimistisch. Vor allem in den Bereichen Energie und Gebäuden. Auch weil es zusätzliche Risiken gäbe, etwa die aktuelle Reform des Heizungsgesetzes. Längerfristig sei es unwahrscheinlich, dass Deutschland sein Ziel erreiche, bis 2045 klimaneutral zu sein.
1: Die Diäten der Bundestagsabgeordneten werden wohl erstmal nicht weiter steigen. Union und SPD haben sich offenbar darauf geeinigt, heißt es jetzt offiziell. Beratungen dazu sollen heute und morgen laufen. Eigentlich sollen die Diäten ja zum 1. Juli steigen, um knapp 500 Euro auf über 12.000 Euro pro Monat. 104.6 RTL, immer 10 Minuten früher auf den Punkt informiert.
4: 12.53 Uhr, der 104.6 RTL Verkehrsreport. Wilmersdorf, Schlangenbader Straße zwischen Wiesbadener Straße und Dillenburger Straße gesperrt nach Havarie. Und die A113 ist stadteinwärts zwischen Schönefeld Nord und Stubenrauchstraße nach einem Unfall gesperrt. Es hat sich ein langer Stau gebildet und in Höhe Stubenrauchstraße ist nach einem Unfall auch die linke Spur gesperrt. Geblitzt wird in Dahlem auf der Clayallee und in Rudo auf der Wassmannsdorfer Chaussee. Staus und Blitzer bitte melden unter 030 884 84 110.
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4: RTL Wetter. 18 Grad jetzt und inzwischen sind mehr Wolken da als Sonne, aber wir haben heute einen angenehmen Sonne-Wolken-Mix. Abends von der Prignitz bis in den Spreewald einzelne Schauer. Hier bei uns in Berlin gibt es vor allen Dingen heute Abend ab 19 Uhr einen sonnigen Feierabend. Nachts dann 8 bis 4 Grad und morgen gibt es auch einen Sonne-Wolken-Mix. Teilweise kurze Schauer am Nachmittag und das Ganze morgen bei maximal 21 Grad.
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Ich bin's, Eileen, für Juliane bei der Arbeit. Ich wünsche dir einen angenehmen Montag und mehr Abwechslung, damit du uns länger hören kannst. Jetzt die besten neuen Hits, Huntricks mit Golden und danach Callum Scott, You Are The Reason.

Dominik Feig auf 104.6 RTL, Berlin zu Brandenburg, Hit Radio, die besten neuen Hits. White Keys, so cool. Wenn du gerade unterwegs bist, wünsche ich dir eine gute Fahrt. Und wenn du jetzt Mittagspause machst, sag ich mal guten Appetit. Und ich habe knapp in 7 Minuten auch die brandneue Single von Alex Warren, Fever Dream. Zuerst jetzt Lady Gaga. Na.

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Kino-Comeback für Tom Cruise zum Jubiläum von Top Gun. 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Jetzt Alex Warren, Fever Dream.

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2: Bella Kay ist 20 Jahre jung, kommt aus Houston, Texas und wenn du sie live erleben willst, geht das sogar morgen Abend hier bei uns in Berlin. Sie gibt ein Konzert im Prachtwerk in Neukölln. Ich habe sie jetzt hier für dich brandneu. I love it, I love it, I love it.

0: 104.6 RTL Berlin zur Brandenburgs Hit Radio. Chris am Nachmittag schon hier. Gleich ab 14 Uhr.
1: Mit Tickets für die Wanda Pharmaceuticals Berlin Tennis Open.
0: Oh,
1: in den
0: cool.
1: Top 6 um 6. 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
0: Mega. Jetzt nice to meet you.
2: Hi.

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1: 13.49 Uhr. Ich bin Philipp Ringe. Guten Tag. Museumsbunker als Schutz für den Ernstfall. In der City sollen jetzt etliche alte wieder flott gemacht werden. Der Verein Unterwelten e.V. will das anpacken. Christian Haffmann.
2: Die Vereinsmanager haben schon Stühle und Wasserkanister angeschafft und wollen zwei Anlagen als Prototyp herrichten. Erstmal auf eigene Faust. Von den mal 2000 öffentlichen Schutzräumen in Deutschland sind heute nur noch 580 übrig. Keiner davon voll einsatzfähig. Weil bisher das Konzept vom Bund fehlt, wissen viele Kommunen einfach nicht, wo sie anfangen sollen. Zum Vergleich, Finnland hat über 50.000 Zivilschutzbunker, die Schweiz sogar mehr Schutzplätze als Einwohner.
1: Wieder mehr Leben an Berlins Prachtstraße. Fürs Kranzlereck am Kudamm gibt's jetzt neue Pläne. Ein internationaler Gastrobetrieb wird das Gebäude übernehmen und in diesem Jahr auch noch neu eröffnen. Unter anderem kommt ein Dachgarten dazu und im Hof soll eine Art kleiner Stadtpark entstehen. Eine große Fußballfeier am Brandenburger Tor wird zur WM nicht geben, denn die Fanmeile kommt nicht. War wohl auch nie geplant, sagt jetzt der Senat. Denn das würde sich kaum lohnen, auch wegen der Anstoßzeiten. Auf der Website berlin.de klang das zunächst noch etwas anders, das war aber wohl ein Missverständnis, heißt es. Für weniger Behördenfrust. Wo drückt der Schuh in Deutschland und wie kann das Land besser werden? Dabei kann jetzt jeder helfen mit dem ersten bundesweiten Bürger-Hackathon. Das Digitalministerium hat ihn gestartet unter dem Titel Deutschland, was geht? Tanja Wagner.
3: Bis 14. Juni sollen Bürgerinnen und Bürger am Telefon oder online Ideen liefern, um alltagsnahe Probleme beispielsweise bei Steuern und Sozialleistungen zu lösen. Ab Juli wird dann über die Ideen abgestimmt und es werden umsetzbare Konzepte daraus gemacht. Die vielversprechenden Ansätze sollen dann im Folgejahr direkt in die Bundesverwaltung integriert werden, lautet das offizielle Versprechen. Als Vorbild des Projekts dient Taiwan, wo Bürgerbeteiligung schon länger im Kampf für mehr Digitalisierung und gegen Bürokratie eingesetzt wird.
1: Das ist eine Trendwende bei der Ernährung, denn seit kurzem boomen Veggie-Burger und Tofu-Wurst nicht mehr. Dagegen wird wieder mehr echtes Fleisch gegessen, sagt das Statistische Bundesamt. Demnach in Deutschland im Jahr pro Kopf fast 55 Kilo. 104.6 RTL immer 10 Minuten früher auf den Punkt informiert.
4: 13.51 Uhr, der 104.6 RTL Verkehrsreport Rudo. An der Kreuzung Neuköllner Straße und Großzietener Chaussee bitte Vorsicht. Dort arbeiten die Ampeln fehlerhaft. Und Langwitz, die Kaiser-Wilhelm-Straße ist Richtung Attila-Straße zwischen Dilges-Straße und Paul-Schneider-Straße wegen eines Feuerwehreinsatzes gesperrt. Und Vorsicht bitte auf der A113 statt einwärts in Höhe Stubenrauchstraße steht ein defektes Fahrzeug auf der rechten Spur. Geblitzt wird in Charlottenburg auf der Leibnizstraße und in Kreuzberg auf der Manteuffelstraße. Staus und Blitzer, bitte melden unter 030 884 84 110.
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4: RTL-Wetter. Um die 19 Grad jetzt. Wir haben heute einen angenehmen Sonne-Wolken-Mix. Abends von der Prignitz bis in den Spreewald einzelne Schauer. Hier bei uns in Berlin gibt's vor allen Dingen ab 19 Uhr nochmal einen schönen sonnigen Feierabend. Nachts dann 8 bis 4 Grad. Und morgen gibt's auch einen Sonne-Wolken-Mix. Teilweise kurze Schauer am Nachmittag und das Ganze morgen bei maximal 21 Grad.
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2: Kurz vor 14 Uhr in Berlin, Berlin und Brandenburg. Freue mich sehr, dass du mit dabei bist in dieser langen 5-Tage-Woche. Hier ist Chris am Nachmittag, jetzt natürlich mit mehr Abwechslung, ne, damit du uns noch länger hören kannst. Backstreet Boys hat dich gleich dabei. Und wir starten rein in meine Nachmittagsshow mit den besten neuen Hits

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0: Backstreet Boys, 104.6, RTL Berlin zum Brandenburg Hitradio. Chris am Nachmittag. Na, bist du auch gut aus dem langen Wochenende gekommen? Ja, jetzt müssen wir leider 5 Tage durchziehen, aber ey, nächstes langes Wochenende steht ja schon in den Startlöchern, ne, Nancy?
1: Ja, ist ja dann bald wieder Pfingsten und ja.
0: Ich darf es gar nicht sagen, ich habe mir Donnerstag, Freitag noch freigenommen.
1: Ah.
0: Weil ich so dachte, ein langes Wochenende mit Vatertag hat mir nicht gereicht, ich will das nochmal haben, plus den Montag. Also ich habe mal einmal meine Urlaubstage hier ganz schlau eingesetzt und nicht wie sonst immer. Durch den Montagnachmittag mit den besten neuen Hits hier, Mike is Mine.

Berlin zum Brandenburg Z-Radio, 104.6 RTL. Ich muss mal kurz schimpfen. Mit One Republic. Die gehen in einem knappen Monat auf Tour, spielen zwei Shows bei uns in Deutschland, aber nicht hier bei uns in Berlin. Nee, stattdessen in Düsseldorf und Wolfsburg. Naja, wenn du Glück hast, hält der ICE da. Ich hab die Jungs gleich für dich.

so kann man auch um Liebe battlen hier bei mir in der Show. Need Your Love, One Republic. Entdecke neue Musik. Hier ist Berlin zum Brandenburg Hitradio. 14:24, der 104.6 RTL Verkehrsreport. Hier ploppt nur Unfallmeldung auf dem Stadtring. A100 Richtung Neukölln, Höhe Schmargendorf. Rückstau im Moment 10 Minuten bis ins Dreieck Funkturm. Dann knubbelt sich das. Achtung, auf der 113 einwärts. Da ist nämlich die rechte Spur gesperrt für eine Baustelle zwischen Johannisthaler Chaussee und Spätstraße. Und Achtung, jetzt in Rudow, Neuköllner Straße, Höhe Groß-Zietener Chaussee. Da sind die Ampeln ausgefallen. Fahr da schön vorsichtig. Geblitzwild in Niederschöneweide, Adlergestell, Westend, Fürstenbrunner Weg und Moabit, Levezzo-Straße. Mehr Verkehr in einer halben Stunde. Gleich hier ein bisschen Montagsparty mit Kate und John, Turn the Lights Off, und wir machen direkt weiter mit Alessia Cara. Oh.

Montagsparty mit Kato John, Turn the Lights Off, die besten neuen Hits, 104.6 RTL Berlin zum Brandenburg-Hit-Radio. 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Berlin zum Brandenburgs lustigste Morgensendung an.

0: Chaperone. 104.6 RTL Berlins und Brandenburgs Hitradio. Nasen Bock, Lehrer zu werden bei uns in der Hauptstadt. Könnte bald ein bisschen easier werden, die Arbeit. Kleinere Klassen, weniger Arbeit. Für die Lehrer hier bei uns in der Hauptstadt soll's Entlastung geben. Wie die genau aussieht, alle Infos gleich um 10 vor 3 in 104.6 RTL aktuell. Und jetzt der Hochzeitssong auch in diesem Frühling und Sommer. Hier ist Alex Warren mit Ordinary.
1: Richtig.

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1: 14.48 Uhr. Ich bin Philipp Ringel. Guten Tag. Kleinere Klassen und weniger Arbeit. Für Berliner Lehrer soll's bald einfacher werden. Bildungssenatorin Günther Wünsch hat zusammen mit der Gewerkschaft GEW ein Entlastungspaket vereinbart. Arne Palukat.
2: In sogenannten Brennpunktschulen sollen die Klassen kleiner werden. Dazu gibt's mehr Lehrer und Erzieherinnen. Lehrer bekommen auch neue freie Tage für Entwicklungsgespräche und die digitale Fortbildung. Sie haben ab dem kommenden Schuljahr auch mehr Zeit für die Aufgaben als Klassenlehrer und Lehrer ab 63 Jahren müssen künftig weniger unterrichten.
1: Neue alte Bunker für die Stadt. Die sollen wieder flott gemacht werden für den Ernstfall. Der Verein Unterwelten e.V. will das jetzt anpacken. Christian Haffmann.
3: Die Vereinsmanager haben schon Stühle und Wasserkanister angeschafft und wollen zwei Anlagen als Prototyp herrichten. Erstmal auf eigene Faust. Von den mal 2000 öffentlichen Schutzräumen in Deutschland sind heute nur noch 580 übrig. Keiner davon voll einsatzfähig. Weil bisher das Konzept vom Bund fehlt, wissen viele Kommunen einfach nicht, wo sie anfangen sollen. Zum Vergleich, Finnland hat über 50.000 Zivilschutzbunker, die Schweiz sogar mehr Schutzplätze als Einwohner.
1: In nicht mal mehr einem Monat startet die Fußball-WM in den USA, Kanada und Mexiko und Berlin muss ohne seine größte Fanmeile feiern. Denn in diesem Jahr wird es am Brandenburger Tor keine große Fußballpartyzone geben, einfach weil sich das Ganze nicht lohnt. Der Senat hat das jetzt bestätigt, demnach war sowas auch nie geplant, auch weil die Spiele ja bei uns erst spät abends beginnen. Auf der Website berlin.de gab es zunächst eine andere Meldung, das war aber wohl ein Missverständnis. Die Bundestagsdiäten steigen wohl doch nicht weiter. Union und SPD wollen die Regel erstmal aussetzen, sagte der erste parlamentarische Geschäftsführer der Union, Steffen Bilder, im RTL-NTV-Frühstart.
4: Es gibt auch nach meinem Eindruck eine große Bereitschaft in der Bevölkerung, diese Reformen mitzutragen, weil sie einfach nötig sind. Die sind aber auch mit Belastungen verbunden und deswegen halte ich es schon auch für richtig, wenn auch wir Politiker einen Beitrag leisten. Deswegen wollen wir heute und morgen in den Fraktionsgremien darüber diskutieren, eine Aussetzung der Diätenerhöhung im Zusammenhang mit Reformen, beispielsweise der Gesundheitsreform, auf den Weg zu bringen.
1: Eigentlich sollen die Diäten ja zum 1. Juli steigen, um knapp 500 Euro auf über 12.000 Euro pro Monat. 104.6 RTL, immer 10 Minuten früher auf den Punkt informiert.
5: 14.51 Uhr gleich, der 104.6 RTL Verkehrsreport. Also wir merken, dass wir die Woche zwischen Christi Himmelfahrt und Pfingsten haben, in der sie viele Urlaub genommen haben. Also die Straßen deutlich leerer als sonst. Wo es ein bisschen voller ist, ist der Bereich Charlottenburg. Die Kahnstraße stadtauswärts, also Richtung Westend, die ist ordentlich voll vor der Abbiegung zur Kaiser-Friedrich-Straße bzw. Lurischenstraße. Könnte an der Baustelle da liegen, Passierdauer im Moment 13 Minuten und auch die Kaiser-Friedrich-Straße Richtung Kudamm schluckt im Moment 8 Minuten mehr. Dann raus auf die 113 statt einwärts. Da haben wir eine neue Baustelle zwischen Johannisthaler Chaussee und Spätstraße. Die rechte Spur ist gesperrt, auch da knubbelt es sich ein bisschen. Und weiter Achtung in Rudow, Neuköllner Straße, Höhe Großziedener Chaussee, da sind die Ampeln kaputt. Geblitzt wird die Niederschöne Weide, Adlergestell, dann Westend, Fürstenbrunner Weg und Moabit, Lewetzow-Straße. Staus und Blitzer bitte wie immer, Ani 030 88484 110.
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5: Der Montagnachmittag mit immer mehr Wolken vor der Sonne jetzt leider. Immerhin weiter mild mit 20 Grad. Richtung Abend kann es dann aber Gewitter geben tatsächlich. Stellenweise auch mit Starkregen. Auch in der Nacht kurz nochmal nass bei 8 bis 4 Grad. Morgen Dienstag Sonne, Wolken, auch mal Schauer, alles mit dabei. Wird noch ein bisschen milder, bis zu 21 Grad sind drin.
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15 Uhr haben wir gleich in Berlin und Brandenburg. Chris am Nachmittag, hier schon mit dem Cappuccino um die Zeit. Und natürlich mehr Abwechslung, damit du uns noch länger hören kannst. Freu dich auf Sam Smith, Kim Petras gleich, richtig nice mit Unholy. Und jetzt gibt's die besten neuen Hits hier bei mir. Das ist Harry Styles, American Girls.

0: I just made Bruno Mars, die besten neuen Hits. 104.6 RTL, Berlin zum Brandenburg-Hit-Radio. Was geht ab? Hier ist Chris am Nachmittag. Ich habe gerade erzählt, dass ich mir einen Cappuccino gezogen habe. Jetzt meldet sich hier Christine zu mir in die Show, sagt Chris. Montag auch bei mir, nur mit ganz viel Kaffee.
1: Um runterzukommen, weil es wieder stressig war, weil es durch den Großstadtdschungel sich durchgekämpft hat. Zehnmal umgestiegenes Schienenersatzverkehr hinter sich hat.
0: Du, ja. Ein Traum. Kannst zwar heute Abend nicht mehr schlafen, aber ist ja egal. Dann bist du morgen auch müde auf der Arbeit. Das dreht sich dann durch bis zum nächsten Wochenende.
1: Ja, oder so.

0: Coldplay, 104.6 RTL Berlins und Brandenburgs Hitradio, das Morgencrew Hollywood-Handy, morgen früh bei Arno und der Morgencrew mit einem absoluten Megastar. Verena rollt schon den roten Teppich aus.
1: Ja, natürlich, für Tom Cruise, logischerweise. 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
0: Ja, wird auf jeden Fall lustig. 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Hier ist Ray mit den besten neuen Hits, Where's My Husband?

0: ist die Nummer schon 20 Jahre alt. What goes around, comes around. Justin Timberlake. Berlin zum Brandenburg-Sitradio. Der 104.6 RTL-Verkehrsreport um 15.23 Uhr. Und Achtung, die Kollegen der Berliner Feuerwehr sind gerade im Großeinsatz in Pankow, genauer gesagt Heinersdorf. Laut BZ brennt es da auf dem Industriegelände. Es gibt gerade auch eine Niederwarnung vor Rauch und Brandgasen. Betroffen sind da Pankow, Wilhelmsruh, Rosenthal, Französisch Buchholz, Blankenburg und Heinersdorf selbst. In den Bereichen bitte Fenster und Türen geschlossen halten und da auf jeden Fall einen großen Bogen um die Einsatzstelle machen. Und dann müssen wir noch mal kurz raus nach Brandenburg. Achtung, auf der B5 Nauen Richtung Charlottenburg zwischen Wustermark Ost und der A10 Abfahrt Spandau ist gerade an der Liegen geblieben. Da gut aufpassen. Geblitzt wird in Niederschöneweide, Adlergestell, Westend, Fürstenbrunner Weg und Moabit-Levezzo-Straße. Mehr Verkehr in einer halben Stunde. Die Nummer, die ich gleich habe, die ist nicht 20 Jahre alt, die ist erst 10 Jahre alt. Aber aktuell zurück in den Charts, nur wegen TikTok und Instagram. Spielt jetzt Zara Larsson mit Lush Live gleich.
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1: Die Nummer hat die Vatertagsparty am langen Wochenende genauso gut überstanden wie wir. Hier ist The Second Voice mit

Liam Payne, Rita Ora, 104.6 RTL Berlin und Brandenburgs Hitradio. 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Und jetzt BTS mit den besten neuen Hits. Hier Swim.

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1: 15.49 Uhr, ich bin Philipp Ringel, guten Tag. Großeinsatz im Norden von Berlin. Dicke Rauchwolken sind in Heinersdorf zu sehen, auch Flammen. Aktuell brennt es dort auf einem Industriegelände. Die Feuerwehr ist schon da und versucht, das Ganze in den Griff zu bekommen. Was genau brennt, ist aber noch nicht klar. Kleinere Klassen und weniger Arbeit. Für Berliner Lehrer soll's bald einfacher werden. Bildungssenatorin Günther Wünsch hat zusammen mit der Gewerkschaft GEW ein Entlastungspaket vereinbart. Arne Palukat.
2: In sogenannten Brennpunktschulen sollen die Klassen kleiner werden. Dazu gibt's mehr Lehrer und Erzieherinnen. Lehrer bekommen auch neue freie Tage für Entwicklungsgespräche und die digitale Fortbildung. Sie haben ab dem kommenden Schuljahr auch mehr Zeit für die Aufgaben als Klassenlehrer und Lehrer ab 63 Jahren müssen künftig weniger unterrichten.
1: Damit soll alles noch ein bisschen schneller gehen. Jetzt sind auch auf der U5 und U9 neue U-Bahn-Wagen unterwegs. Bisher waren die erstmal nur auf der U2 hin und her gedüst. Die BVG Freuds, die spricht von einem Meilenstein für einen stabilen Betrieb. Insgesamt 170 neue U-Bahn-Waggons sollen noch in diesem Jahr auf die Gleise kommen. Berlin rüstet auf und investiert ordentlich in die Drohnenabwehr. Mehr als 4,5 Millionen Euro für neue Hightech. Die Drohnenabwehr soll dann zum Beispiel bei Staatsbesuchen im Regierungsviertel zum Einsatz kommen, aber auch bei Großdemos und Straßenfesten. In einigen Ländern schon beschlossen, in Deutschland wird noch drüber diskutiert. Ein Social-Media-Verbot für Kinder und Jugendliche. Eine neue Umfrage zeigt jetzt, fast 2/3 sprechen sich für ein Verbot für alle unter 14 Jahren aus. Ronny Thorau.
3: Die Zustimmung der Deutschen für ein Social-Media-Verbot hängt von der genauen Altersgrenze ab. Ein Verbot unter 14 Jahren fänden zwar 2/3 gut, unter 16, wie in Australien eingeführt, befürwortet aber nur knapp die Hälfte. Und sogar die Befürworter sind mehrheitlich skeptisch, ob die Jugend mit Verboten von sozialen Medien wirklich ferngehalten würden oder Umwege findet. Wissenschaftler warnen auch eher vor pauschalen Verboten. Viele Probleme mit sozialen Medien würden so in weniger sichtbare Räume verschoben. Und man dürfe die Anbieter der sozialen Medien nicht aus der Verantwortung lassen.
1: Das ist eine Trendwende bei der Ernährung, denn seit kurzem boomen Veggie-Burger und Tofu-Wurst nicht mehr. Dagegen wird wieder mehr echtes Fleisch gegessen, sagt das Statistische Bundesamt. Demnach in Deutschland im Jahr pro Kopf fast 55 Kilo. 104.6 RTL, immer 10 Minuten früher auf den Punkt informiert.
4: 15.51 Uhr, hier ist der 104.6 RTL Verkehrsreport. Erstmal Achtung auf der A113 und zwar Richtung Neukölln zwischen Tunnel Rudower Höhe und Adlershof ist einer liegen geblieben, da gut aufpassen. On top haben wir da noch eine Baustelle, ein Stück dahinter. Also, dann da ein paar Minuten extra rechnen. Auch die 113 auswärts läuft gerade voll. Dann müssen wir rüber nach Reinersdorf. Da brennt es auf einem Industriegelände, hast du eben gehört. Bei Philipp gibt auch eine Niederwarnung für den Bereich vor Rauch- und Brandgasen. Betroffen sind Pankow, Wilhelmsruhe, Rosenthal, Französisch Buchholz, Blankenburg und Heinersdorf. Also da im besten Fall Türen und Fenster zu machen. Dann bleiben wir in Heinersdorf. Es hat gekracht auf der Prenzlauer Promenade statt auswärts. Das ganze Höhe des Supermarkts, da ist so ein Lidl. Da, ploppt hier eine Unfallmeldung auf. Passierdauer im Moment bei 15 Minuten. Und noch kurz nach Buko. Achtung, Alt-Buko, Höhe Dorfkirche. Da sind gerade die Ampeln ausgefallen. Geblitzt wurde auch Niederschöneweide, Adlergestell, Westend, Fürstenbrunner Weg und Moabit, Levezo-Straße. Staus und Blitzer bitte wie immer an die 030 8844 110.
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4: Der Montagnachmittag mit immer mehr Wolken vor der Sonne leider. Immerhin weiter mild, das Ganze bei 20 Grad. Richtung Abend dann aber auch Gewittergefahr mit Starkregen sogar. In der Nacht stellenweise auch kurz mal nass bei uns. 8 bis 4 Grad sind drin. Morgen am Dienstag Sonne, Wolken, auch mal Schauer, alles mit dabei. Wird noch ein bisschen milder, bis zu 21 Grad maximal.
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2: 16 Uhr in Berlin, Berlin und Brandenburg. Wir starten in den ersten Feierabend dieser langen 5-Tage-Woche. Chris am Nachmittag hier mit mehr Abwechslung, ja, damit du uns noch länger hören kannst. Gleich Musik hier aus der Hauptstadt von Paul Kalkbrenner, Sky and Sand. Absoluter Banger. Und das hier ist Michael Schulte mit den besten neuen Hits. 5 a.m.

0: klingt doch richtig gut nach Hauptstadt hier. Paul Kalkbrenner, Sky Cent, Berlins und Brandenburg Z-Radio 104.6 RTL mit Chris am Nachmittag. Ey, und nach diesem langen Wochenende, du merkst es, kommt das Sommerwetter so langsam zurück. Richtung Pfingsten wird es immer sonniger bei uns in Berlin und auch wärmer. Laura.
1: Wirklich, ich freue mich total.
0: Man muss dann aufpassen, dass man sich nicht direkt wieder zu warm anzieht, weil man jetzt einmal so in diesem Jacken-Vibe drin war, ne?
1: Ja, vor allem gefährlich, wieder krank zu werden, ne? Also, schwierig. Aber egal, das Wetter muss man genießen.
0: Ey, auf jeden Fall. Wir feiern erstmal, dass die Sonne wieder am Start ist und dass wir wieder ein T-Shirt antragen können und nicht hier einen dicken Pulli und einen Schal gefühlt, ne?
1: Genau, ja. Reicht langsam.
0: Ab nach Hause mit den besten neuen Hits. Olivia Rodrigo, Drop Dead.

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Gleich neue Musik von Somba. Dem kommst du übrigens auf Red Carpet Veranstaltung nicht vorbei. Ey, der hatte ein Outfit an auf der Met Gala vor ein paar Tagen. Wahnsinn. Glitzerndes Gewand. Super spektakulär. Also kommst weder an ihm vorbei, noch an seinen Hits. Neuer Home Tracker von Somba. Gleich nach Isaac. 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

0: Homewrecker, entdecke neue Musik von Somba. Hier ist Berlin zum Brandenburg Fit Radio an diesem Montagnachmittag bei uns in der Hauptstadt, 16.23 Uhr. Jetzt der 104.6 RTL Verkehrsreport. Du hast mitbekommen, Großbrand in Heinersdorf brennt auf einem Industriegelände und es gibt nach wie vor eine NINA-Warnung vor Rauch- und Brandgasen. Betroffen sind Pankow, Wilhelmsruh, Rosenthal, Französisch Buchholz, Blankenburg und Heinersdorf. Also in den Bereichen bitte Türen und auch Fenster zu. Dann gucken wir uns den Feierabendverkehr mal an. Knubbelt sich im Bereich Friedrichshain, Karl-Marx-Allee auswärts. 10 Minuten extra, das Ganze ab der Weberwiese. Und wer dann weiterfährt auf der Frankfurter Allee, der steht nochmal 15 Minuten und das Ganze ab der Möllendorfstraße. Also da ist Durchhalten angesagt und hier ploppt gerade eine neue Baustelle auf, eine spontane auf der A10, dem östlichen Berliner Ring, Fahrt Richtung Dreieck-Spreeau. Zwischen Hellersdorf und Rüdersdorf ist die linke Spur gesperrt für eine knappe halbe Stunde noch und wir haben eine Passierdauer von 16 Minuten im Moment. Geblitzt wird Niederschöneweide, Adlergestell, Westend, Fürstenbrunner Weg und Moabit, die Levezzo-Straße. Mehr Verkehr in einer halben Stunde und gleich habe ich hier voll den Frühlingshit für dich. Little Talk of Monsters and Men.
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Antrix, Golden, Berlin zum Brandenburg-Z-Radio 104.6 RTL. Hier ist Chris am Nachmittag und ich schäme mich für mein Abi-Motto damals. Das war nämlich einfach What's Abi? Bisschen unkreativ, ne? Ich hoffe, deins ist besser. Ansonsten helfen Arno und die Morgenshow aus, jetzt im Abi-Endspurt hier bei uns in der Hauptstadt. Welches Motto muss dringend aufgepimpt werden? Du lieferst den Slogan und Arno und die Morgenshow das Upgrade. Morgen 5 nach 7 in Berlin zum Brandenburgs lustigster Morgensendung.

Luis Capaldi ist das, 104.6 RTL, Berlins und Brandenburgs Hitradio, Kollegen der Berliner Feuerwehr, gerade im Großeinsatz im Norden der Hauptstadt. Vielleicht hast du es schon gesehen, dicke schwarze Rauchwolken über Pankow. Alle neuesten Infos gleich um 10 vor 5 in 104.6 RTL aktuell. Jetzt Alex Vaughan mit Fever Dream. Besten neuen

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1: 16.51 Uhr, ich bin Philipp Ringel, guten Tag. Dicke schwarze Rauchwolken über Heinersdorf, Feuer auf einem Industriegelände, jede Menge Autos brennen und auch Baumaterial. Verletzte gibt es wohl nicht, alle in der Nähe sollen aber erstmal Fenster und Türen geschlossen halten. Die Feuerwehr ist mit rund 60 Einsatzkräften vor Ort. Kleinere Klassen und weniger Arbeit. Für Berliner Lehrer soll's bald einfacher werden. Bildungssenatorin Günther Wünsch hat zusammen mit der Gewerkschaft GEW ein Entlastungspaket vereinbart. Arne Palukat.
2: In sogenannten Brennpunktschulen sollen die Klassen kleiner werden. Dazu gibt's mehr Lehrer und Erzieherinnen. Lehrer bekommen auch neue freie Tage für Entwicklungsgespräche und die digitale Fortbildung. Sie haben ab dem kommenden Schuljahr auch mehr Zeit für die Aufgaben als Klassenlehrer und Lehrer ab 63 Jahren müssen künftig weniger unterrichten.
1: Wieder mehr Leben an Berlins Prachtstraße. Fürs Kranzlereck am Kudamm gibt's jetzt neue Pläne. Ein internationaler Gastrobetrieb wird das Gebäude übernehmen und in diesem Jahr auch noch neu eröffnen. Unter anderem kommt ein Dachgarten dazu und im Hof soll eine Art kleiner Stadtpark entstehen. Damit Deutschland für den Ernstfall vorbereitet ist. Innenminister Dobrindt will den Zivilschutz in Deutschland ordentlich ausbauen, mit insgesamt 10 Milliarden Euro in den nächsten 3 Jahren. Ronny Thorau.
3: Nach dem Ende des Kalten Krieges wurde vieles für überflüssig gehalten, Schutzbunker zum Beispiel. Doch wegen der Bedrohung durch Russland hat die Regierung vor gut einem Jahr Ausnahmen von der Schuldenbremse beschlossen, auch für den Zivilschutz. Mit den 10 Milliarden Investitionen sollen zum Beispiel jetzt 1.000 Spezialfahrzeuge angeschafft werden und über 100.000 Stapel Feldbetten. Außerdem soll die Warn-App Nina so weiterentwickelt werden, dass sie den Weg zum nächsten Schutzraum anzeigen kann. Dafür müssen aber wohl noch viele Schutzräume überhaupt erst wieder eingerichtet werden.
1: Er läuft noch bis Ende Juni. Zumindest CSU-Chef Markus Söder kann sich aber vorstellen, den Tankrabatt nochmal zu verlängern. Die SPD sieht das aber skeptisch, denn schon jetzt gehen der Bundesregierung dadurch 1,6 Milliarden Euro an Steuereinnahmen durch die Hände. Und die Sozialdemokraten meinen auch, dass vom Tankrabatt halt alle profitieren, also auch Gutverdiener und nicht nur die, die den Tankrabatt besonders brauchen. Im Gespräch ist deshalb auch ein Preisdeckel, das lehnt wiederum aber die Union ab. 104.6 RTL, immer 10 Minuten früher, auf den Punkt informiert.
4: 16.53 Uhr, der 104.6 RTL Verkehrsreport. Neuer Feuerwehreinsatz jetzt in Rudow. Die Neuköllner Straße ist gesperrt von Kreuzberg Richtung Schönefeld und zwar zwischen Fritz-Erler-Allee und Zwickauer Damm. Da im Moment eine Vollsperrung und es gibt natürlich drumherum direkt ordentlich Stau im Bereich Neuköllner Straße, im Bereich Fritz-Erler-Allee und auch im Bereich Stubenrausstraße. Also da mindestens mal 10 Minuten extra einrechnen. Dann immer noch Großbrand in Heinersdorf. Es gibt nach wie vor keine Entwarnung für Pankow, Wilhelmsruhe, Rosenthal, Buchholz, Blankenburg und Heinersdorf. Die Feuerwehr warnt davor, die Fenster und Türen zu öffnen wegen Rauch und Brandgasen. Es brennt da im Bereich der Blankenburger Straße. Und es gibt eine spontane Baustelle auf der A10 im östlichen Berliner Ring Richtung Dreieck Spreeau. Zwischen Hellersdorf und Rüdersdorf ist die linke Spur im Moment gesperrt. Das Ganze soll nur noch bis 17 Uhr dauern. Drück mal die Daumen, dass sie dann fertig sind. Passierdauer im Moment bei 20 Minuten. Gewitzt wird Dahl im Playerlee, Niederschöneweide Adlergestell und Moabit-Levezzo-Straße. Staus und Blitzer bitte wie immer an die 030 884 84 110.
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4: Der Montag, Feierabend mit mehr Wolken als Sonne. Immerhin weiter mild mit 20 Grad. Richtung Abend dann sogar Gewittergefahr mit Starkregen. Nicht überall, aber der Deutsche Wetterdienst hat die Warnung rausgegeben. In der Nacht dann stellenweise auch kurz nass bei 8 bis 4 Grad. Morgen am Dienstag Sonne, Wolken, auch mal Schauer, alles mit dabei. Wird noch ein bisschen milder. Bis zu 21 Grad sind drin.
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2: 17 Uhr in Berlin und Brandenburg. Freue mich sehr, dass du mit dabei bist. Hier ist Chris am Nachmittag mit mehr Abwechslung, ne, damit du uns noch länger hören kannst. Gleich David Guetta, Sia mit dabei. Freu dich auf Titanium und jetzt starten wir rein in diesen Montagfeierabend mit den besten neuen Hits von Harley Humberstone. To Love Somebody.
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0: Die besten neuen Hits hier direkt aus Florida. Dominik Feig, Wild Keys. 104.6 RTL in Berlin zum Brandenburg-Z-Radio. Chris am Nachmittag. Erster Feierabend dieser langen 5-Tage-Woche. Aber ey, erstmal wird das Wetter jetzt jeden Tag ein bisschen geiler. Und dann kriegen wir, finde ich, bei diesem Wetter auch direkt so eine Sportmotivation, oder, Nancy?
1: Nee, beim Sport war ich gestern, jetzt muss ich kochen, genau.
0: Das hört sich gut an. Ich wollte gerade sagen, kannst du direkt für mich mitkochen und auch für mich Sport mitmachen. Also darfst gerne alles für mich mitmachen, ja?
1: Okay, mach ich.
0: Da bin ich zufrieden. Danke, dann schönen Feierabend.
1: Ja, gerne. Gleichfalls, danke.

0: Hallo, damit kann ich mit dem besten neuen Hits. Berlin zum Brandenburg Radio 104.6 RTL. 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
0: 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Jetzt Taylor Swift hier, das ist Opel Light.

0: Michael Moore. Ryan Lewis. Hier ist Berlin zum Brandenburg City Radio 1727, der 104.6 RTL Verkehrsreport. Kollegen der Feuerwehr sind gerade im Einsatz in Rudow, Neuköllner Straße, weiter gesperrt, Kreuzberg Richtung Schönefeld. Das Ganze hinter der Fritz-Erler-Allee bis zum Zwickauer Damm, da geht gar nichts mehr, gibt auch ordentlich Stau. Dann weiter, Großbrand Heinersdorf, brennt auf dem Industriegelände im Bereich Blankenburger Straße, gibt immer noch eine Niederwarnung vor Rauch und Brandgasen für die Bereiche Pankow, Wilhelmsruh, Rosenthal, Französisch Buchholz, Blankenburg und Heinersdorf, also da Fenster und Türen zulassen. Dann gute Nachrichten, da 10 östlicher Berliner Ring Richtung Dreieck-Spreeau. Die Spontanbaustelle ist jetzt geräumt, ein bisschen später als geplant. Also zwischen Hellersdorf und Rüdersdorf rollt es jetzt wieder an, plus 10 Minuten noch. Und Unfall in Potsdam, Nutte-Schnellstraße, die Ausfahrt Horstweg ist dicht, da läuft die Unfallaufnahme. In Witzwürd, Dahlem Kleerallee, Niederschöneweide, Adlergestell und Moabit-Levetzow-Straße. Mehr Verkehr in einer halben Stunde und hier ist Benson Boone auf 104.6 RTL.
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1: Jetzt. Wow, das ist ein richtig fettes neues KI-Projekt hier. Startet nicht nur auf Insta und TikTok durch, auch in den Charts. Könnte abends auch super in so einer lässigen Bar laufen, finde ich, hier bei uns in der Hauptstadt. Das ist Eddie Dalton, Another Day.

Abend von Kate und John. Turn the lights off. 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
1: 17.51 Uhr. Ich bin Philipp Ringe. Guten Tag. Neue alte Bunker für die Stadt. Die sollen wieder flott gemacht werden für den Ernstfall. Der Verein Unterwelten e.V. will das jetzt anpacken. Christian Haffmann.
2: Die Vereinsmanager haben schon Stühle und Wasserkanister angeschafft und wollen zwei Anlagen als Prototyp herrichten. Erstmal auf eigene Faust. Von den mal 2000 öffentlichen Schutzräumen in Deutschland sind heute nur noch 580 übrig. Keiner davon voll einsatzfähig. Weil bisher das Konzept vom Bund fehlt, wissen viele Kommunen einfach nicht, wo sie anfangen sollen. Zum Vergleich, Finnland hat über 50.000 Zivilschutzbunker, die Schweiz sogar mehr Schutzplätze als Einwohner.
1: Eine große Fußballfeier am Brandenburger Tor wird zur WM nicht geben, denn die Fanmeile kommt nicht. War wohl auch nie geplant, sagt jetzt der Senat. Denn das würde sich kaum lohnen, auch wegen der Anstoßzeiten. Auf der Website berlin.de klang das zunächst noch etwas anders, das war aber wohl ein Missverständnis, heißt es. Wieder mehr Leben an Berlins Prachtstraße. Fürs Kranzlereck am Kudamm gibt's jetzt neue Pläne. Ein internationaler Gastrobetrieb wird das Gebäude übernehmen und in diesem Jahr auch noch neu eröffnen. Unter anderem kommt ein Dachgarten dazu und im Hof soll eine Art kleiner Stadtpark entstehen. Die Diäten der Bundestagsabgeordneten werden wohl erstmal nicht weiter steigen. Union und SPD haben sich offenbar darauf geeinigt, heißt es jetzt offiziell. Beratungen dazu sollen heute und morgen laufen. Eigentlich sollen die Diäten ja zum 1. Juli steigen, um knapp 500 Euro auf über 12.000 Euro pro Monat. Für weniger Behördenfrust. Wo drückt der Schuh in Deutschland und wie kann das Land besser werden? Dabei kann jetzt jeder helfen mit dem ersten bundesweiten Bürger-Hackathon. Das Digitalministerium hat ihn gestartet unter dem Titel Deutschland, was geht? Tanja Wagner.
3: Bis 14. Juni sollen Bürgerinnen und Bürger am Telefon oder online Ideen liefern, um alltagsnahe Probleme, beispielsweise bei Steuern und Sozialleistungen, zu lösen. Ab Juli wird dann über die Ideen abgestimmt und es werden umsetzbare Konzepte daraus gemacht. Die vielversprechenden Ansätze sollen dann im Folgejahr direkt in die Bundesverwaltung integriert werden, lautet das offizielle Versprechen. Als Vorbild des Projekts dient Taiwan, wo Bürgerbeteiligung schon länger im Kampf für mehr Digitalisierung und gegen Bürokratie eingesetzt wird.
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4: 17.53 Uhr, der 104.6 RTL Verkehrsreport. Durch Charlottenburg ist jetzt ein Fahrradkorso unterwegs. Sie sind gerade gestartet am Savini-Platz, fahren über Kantstraße, Joachim-Staller-Straße und Kaiser-Friedrich-Straße. Das Ganze soll noch so ungefähr bis 19 Uhr dauern. Dann schiebt sich der Feierabendverkehr weiter durch Friedrichshain, Frankfurter Allee auswärts, plus 12 Minuten jetzt und das ab Weberwiese und noch Aufräumarbeiten nach einem Unfall in Potsdam. Nute-Schnellstraße, die Ausfahrt Horstweg ist da betroffen. Gut aufpassen. Geblitzt wird da im Kleierlee, Niederschöneweide, Adlergestell und Moabit, die Levetzow-Straße. Staus und Blitzer bitte melden an die 030 884 84 110.
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4: Sonne-Wolken-Mix an diesem Montag-Feierabend. Ja, mal mehr Sonne, mal mehr Wolken, aber zum Glück mild mit 19 Grad noch. Gewittergefahr kann Richtung Abend nicht ganz ausgeschlossen werden, leider. In der Nacht dann auch stellenweise mal kurz nass bei 8 bis 4 Grad. Morgen der Dienstag auch wieder mit allem Sonne, Wolken, aber auch mal Schauer und noch ein bisschen milder. Bis zu 21 Grad sind drin.
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Rohr in Berlin-Berlin und Brandenburg. Erster Feierabend dieser langen 5-Tage-Woche. Natürlich mit mir, Chris, am Nachmittag. Und den schnellsten Charts der Stadt. Top 6 um 6 hier. Na, wer holt sie sich? Die erste 1 der Woche. Wir finden das jetzt zusammen raus. 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Und wir starten den Countdown mit NF. Und 4 auf der 6 heute.

0: Agis meint Papa UT, die 5.
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0: 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Und das hier ist die 4 im Countdown. Teddy Swims, Mr. Know-It-All. Besten neuen Hits hier.

0: Harry Styles, American Girls, die zwei in den Top 6 um 6, Berlins und Brandenburgs Hit Radio 104.6 RTL.
1: Hallo?
0: Ja, Chartmann, Chris Hartmann hier, wen habe ich in der Show?
1: Hallo, hier ist Wiebke.
0: Wiebke, du erlebst die besten Tennisspielerinnen der Welt. 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
1: Mega, mega, vielen, vielen Dank.
0: 13. bis 21. Juni natürlich im Steffi-Graf-Stadion beim LTTC Rot-Weiß Berlin im Grunewald. Und alle Infos checkst du aus unter berlintennisopen.com. Ganz viel Spaß. Und hier ist die erste Eins der Woche.
1: Bibi Rexha.
0: Ja, mit Faithless und New Religion. Das sind die besten neuen Hits.

1 dieser langen 5-Tage-Woche. Bibi Rexha, Faithless, New Religion, ganz vorne in den Top 6. Um 6, hier ist Berlin zum Brandenburg-Hit-Radio. 18.23, der 104.6 RTL-Verkehrsreport. Und da ist immer noch ein Fahrradkorso unterwegs durch Charlottenburg vom Savini-Platz. Da sind die gestartet über Kantstraße, Joachimsthaler-Straße und Kaiser-Friedrich-Straße. Dann noch bis, ca. 19 Uhr mit Problemen rechnen. Und es knubbelt sich nach wie vor dieser neuen Baustelle auf der 113 einwärts. Zwischen Johannisthaler-Chaussee und Spätstraße ist die rechte Spur dicht. Geblitzt wird in Dahlem auf der Klärallee, Niederschöneweide, Adlergestell und Moabit-Levezzo-Straße. Mehr Verkehr in einer halben Stunde. Gleich habe ich den perfekten Hit für alle, die beim Feierabendsport sind. Im Moment Move Your Body von Auenboss und Zerbeck. Und das ist Justin Bieber auf 104.6.

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1: Jetzt. Top 10 bei uns in Deutschland, in Österreich, in der Schweiz sogar. Die 1 geholt in den Charts und damit direkt mal Geschichte geschrieben. Mit nur 1 Minute 38 Sekunden ist das nämlich der kürzeste Nummer 1-Hit aller Zeiten. Hier ist Dominik Feig aus Florida mit Baby Doll. 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

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Chris am Nachmittag und ich schäme mich ein bisschen für mein Abi-Motto damals. Das war nämlich einfach What's Abi? Ja. Ich hoffe, du kannst das toppen. 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
1: 18.51 Uhr, ich bin Philipp Ringe, guten Abend. Museumsbunker als Schutz für den Ernstfall. In der City sollen jetzt etliche alte wieder flott gemacht werden. Der Verein Unterwelten e.V. will das anpacken. Christian Haffmann.
2: Die Vereinsmanager haben schon Stühle und Wasserkanister angeschafft und wollen zwei Anlagen als Prototyp herrichten. Erstmal auf eigene Faust. Von den mal 2000 öffentlichen Schutzräumen in Deutschland sind heute nur noch 580 übrig. Keiner davon voll einsatzfähig. Weil bisher das Konzept vom Bund fehlt, wissen viele Kommunen einfach nicht, wo sie anfangen sollen. Zum Vergleich, Finnland hat über 50.000 Zivilschutzbunker, die Schweiz sogar mehr Schutzplätze als Einwohner.
1: Kleinere Klassen und weniger Arbeit. Für Berliner Lehrer soll's bald einfacher werden. Bildungssenatorin Günther Wünsch hat zusammen mit der Gewerkschaft GEW ein Entlastungspaket vereinbart. Arne Palukat.
3: In sogenannten Brennpunktschulen sollen die Klassen kleiner werden. Dazu gibt's mehr Lehrer und Erzieherinnen. Lehrer bekommen auch neue freie Tage für Entwicklungsgespräche und die digitale Fortbildung. Sie haben ab dem kommenden Schuljahr auch mehr Zeit für die Aufgaben als Klassenlehrer und Lehrer ab 63 Jahren müssen künftig weniger unterrichten.
1: Berlin rüstet auf und investiert ordentlich in die Drohnenabwehr. Mehr als 4,5 Millionen Euro für neue Hightech. Die Drohnenabwehr soll dann zum Beispiel bei Staatsbesuchen im Regierungsviertel zum Einsatz kommen, aber auch bei Großdemos und Straßenfesten. Damit soll alles noch ein bisschen schneller gehen. Jetzt sind auch auf der U5 und U9 neue U-Bahn-Wagen unterwegs. Bisher waren die erstmal nur auf der U2 hin und her gedüst. Die BVG Freuds, die spricht von einem Meilenstein für einen stabilen Betrieb. Insgesamt 170 neue U-Bahn-Waggons sollen noch in diesem Jahr auf die Gleise kommen. Die Diäten der Bundestagsabgeordneten werden wohl erstmal nicht weiter steigen. Union und SPD haben sich offenbar darauf geeinigt, heißt es jetzt offiziell. Beratungen dazu sollen heute und morgen laufen. Eigentlich sollen die Diäten ja zum 1. Juli steigen, um knapp 500 Euro auf über 12.000 Euro pro Monat. 104.6 RTL, immer 10 Minuten früher auf den Punkt informiert.
4: 18.54 Uhr, der 104.6 RTL Verkehrsreport. So, der Fahrradkurs in Charlottenburg, der ist jetzt auf der Zielgeraden, sind ja eben gestartet am Savigny-Platz, dann gefahren über Kantstraße, Joachimsthaler Straße und angekommen im Bereich Kaiser-Friedrich-Straße. Bis 19 Uhr wollten die fertig sein, das scheint geklappt zu haben. Und dann noch ein bisschen enger jetzt im Feierabendverkehr im Prenzlauer Berg. Auf der Greifswalder Straße haben wir nämlich seit heute eine neue Baustelle. Stadtauswärts ist die Fahrbahn da verengt auf nur eine Spur. Und jetzt wird in Dahlem, Klärli, Niederschöneweide, Adlergestell und Moabit-Levetzow-Straße. Staus und Blitzer bitte wie immer an die 030 884 84 110.
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4: Es bleibt bei diesem Sonne-Wolken-Mix am Montag Feierabend. Mal mehr Sonne, mal mehr Wolken. Auf jeden Fall mild mit 19 Grad. Gewittergefahr kann Richtung Abend nicht ganz ausgeschlossen werden. Die Nacht dann auch stellenweise mal kurz nass bei 8 bis 4 Grad. Morgen am Dienstag Sonne, Wolken, auch mal Schauer. Alles mit dabei, wird noch ein bisschen milder. Bis zu 21 Grad sind drin. Viel Spaß gleich mit Julia. Schönen Feierabend und bis morgen.
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19 Uhr, Hallöchen Berlin, Berlin und Brandenburg. Ich bin Julia Porath, schön, dass du mit am Start bist. Wir starten in dieser Stunde mit den besten neuen Hits. BTS, Swim.

Tampa City, besten neuen Hits, 104.6 RTL, Berlin zu Brandenburgs Hitradio. Wieder typische Berlin-Meldung heute, oder? Die Fanmeile am Brandenburger Tor für die WM wurde kurzerhand abgesagt. Oder besser gesagt, sie war auch irgendwie nie geplant. Das wusste nur keiner so richtig. Oh Mann, ey. Aber egal, die Spiele sind so spät. Ich meine, da guckt man vielleicht eh lieber zu Hause. Sing.

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Und jetzt Taylor Swift, besten neuen Hits.

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0: Musik.
1: Jetzt.
0: Von Michael Schulte. Neuer Song seines noch recht neuen Albums. Lovesick. Wir waren alle schon mal liebeskrank, aber sein Lied klingt gar nicht mal so traurig, sondern eher euphorisch und positiv. Hörst dir an. Jetzt. Michael Schulte. Oh.

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Montagabend, das Hamsterrad läuft wieder. Der Alltag hat uns, egal ob zu Hause, bei der Abendroutine, unterwegs oder auch bei der Schicht. Ich bin Julia Porath und an deiner Seite dazu die besten neuen Hits. Nico Santos mit All Time High, direkt für dich nach Hosier.

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1: Ich bin Philipp Ringe und das sind die wichtigsten Meldungen des Tages. Museumsbunker als Schutz für den Ernstfall. In der City sollen jetzt etliche alte wieder flott gemacht werden. Der Verein Unterwelten e.V. will das anpacken. Christian Haffmann.
2: Die Vereinsmanager haben schon Stühle und Wasserkanister angeschafft und wollen zwei Anlagen als Prototyp herrichten. Erstmal auf eigene Faust. Von den mal 2000 öffentlichen Schutzräumen in Deutschland sind heute nur noch 580 übrig. Keiner davon voll einsatzfähig. Weil bisher das Konzept vom Bund fehlt, wissen viele Kommunen einfach nicht, wo sie anfangen sollen. Zum Vergleich, Finnland hat über 50.000 Zivilschutzbunker, die Schweiz sogar mehr Schutzplätze als Einwohner.
1: Kleinere Klassen und weniger Arbeit. Für Berliner Lehrer soll's bald einfacher werden. Bildungssenatorin Günther Wünsch hat zusammen mit der Gewerkschaft GEW ein Entlastungspaket vereinbart. Arne Palukat.
3: In sogenannten Brennpunktschulen sollen die Klassen kleiner werden. Dazu gibt's mehr Lehrer und Erzieherinnen. Lehrer bekommen auch neue freie Tage für Entwicklungsgespräche und die digitale Fortbildung. Sie haben ab dem kommenden Schuljahr auch mehr Zeit für die Aufgaben als Klassenlehrer und Lehrer ab 63 Jahren müssen künftig weniger unterrichten.
1: Berlin rüstet auf und investiert ordentlich in die Drohnenabwehr. Mehr als 4,5 Millionen Euro für neue Hightech. Die Drohnenabwehr soll dann zum Beispiel bei Staatsbesuchen im Regierungsviertel zum Einsatz kommen, aber auch bei Großdemos und Straßenfesten. Damit soll alles noch ein bisschen schneller gehen. Jetzt sind auch auf der U5 und U9 neue U-Bahn-Wagen unterwegs. Bisher waren die erstmal nur auf der U2 hin und her gedüst. Die BVG freut, die spricht von einem Meilenstein für einen stabilen Betrieb. Insgesamt 170 neue U-Bahn-Waggons sollen noch in diesem Jahr auf die Gleise kommen. Wieder mehr Leben an Berlins Prachtstraße. Fürs Kranzlereck am Kudamm gibt's jetzt neue Pläne. Ein internationaler Gastrobetrieb wird das Gebäude übernehmen und in diesem Jahr auch noch neu eröffnen. Unter anderem kommt ein Dachgarten dazu und im Hof soll eine Art kleiner Stadtpark entstehen. Deutschland wird seine Klimaschutzziele wohl nicht einhalten können. Das sagt jetzt der Expertenrat für Klimafragen. In den kommenden Jahren wird wohl mehr CO2 ausgestoßen als eigentlich eingeplant. Ronny Thorau.
4: Der Expertenrat für Klimafragen berät die Regierung unabhängig und sieht bei der Regierung jetzt dringenden politischen Handlungsbedarf. Die derzeitigen Prognosen der Regierung, wie viel Treibhausgase Deutschland in den kommenden Jahren ausstoße, seien zu optimistisch. Vor allem in den Bereichen Energie und Gebäuden. Auch weil es zusätzliche Risiken gäbe, etwa die aktuelle Reform des Heizungsgesetzes. Längerfristig sei es unwahrscheinlich, dass Deutschland sein Ziel erreiche, bis 2045 klimaneutral zu sein.
1: Die Diäten der Bundestagsabgeordneten werden wohl erstmal nicht weiter steigen. Union und SPD haben sich offenbar darauf geeinigt, heißt es jetzt offiziell. Eigentlich sollen die Diäten ja zum 1. Juli steigen, um knapp 500 Euro auf über 12.000 Euro pro Monat. Er läuft noch bis Ende Juni, zumindest CSU-Chef Markus Söder kann sich aber vorstellen, den Tankrabatt nochmal zu verlängern. Die SPD sieht das aber skeptisch, denn schon jetzt gehen der Bundesregierung dadurch 1,6 Milliarden Euro an Steuereinnahmen durch die Hände und die Sozialdemokraten meinen auch, dass vom Tankrabatt halt alle profitieren, also auch Gutverdiener und nicht nur die, die den Tankrabatt besonders brauchen. Im Gespräch ist deshalb auch ein Preisdeckel, das lehnt wiederum aber die Union ab. Das ist eine Trendwende bei der Ernährung, denn seit kurzem boomen Veggie-Burger und Tofu-Wurst nicht mehr. Dagegen wird wieder mehr echtes Fleisch gegessen, sagt das Statistische Bundesamt. Demnach in Deutschland im Jahr pro Kopf fast 55 Kilo. Und das waren die wichtigsten Meldungen des Tages. 104.6 RTL immer 10 Minuten früher auf den Punkt informiert.
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1: Bauarbeiten in Charlottenburg und zwar auf der Sophie-Charlotten-Straße. Bis Mitte Juni wird da an Wasserleitungen gearbeitet und so lange gibt's in Richtung Spandauer Damm zwischen Horstweg und Knobelsdorfstraße nur eine freie Spur. Dann nochmal Charlottenburg. Auf der Leibnizstraße werden Schäden repariert. Bis Anfang Juni ist die Strecke in beide Richtungen zwischen Pestalozzi und Kannstraße komplett dicht. Und dann noch ein Kraneinsatz in Mitte und zwar auf der Friedrichstraße und das bis nächsten Samstag. Jeweils von Montag bis Freitag zwischen 22 und 5 Uhr geht in Richtung Kreuzberg zwischen Reichstagsufer und Dorotheenstraße erstmal nichts mehr. Alles ist komplett gesperrt. Und geblitzt wird im Wedding auf der Seestraße. 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
5: RTL Wetter. heute Abend und in der Nacht ziemlich viele Wolken, örtlich auch nass in Berlin und Brandenburg. Tiefstens 4 Grad und morgen am Dienstag dann auch wolkig und einige Schauer. Immerhin warm mit bis zu 21 Grad.
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2: 20 Uhr jetzt. Guten Abend, Berlin, Berlin und Brandenburg. Ich bin Julia Porath. Ja, durch diesen Montagabend geht's natürlich mit den besten neuen Hits. Alex Warren, Fever Dream, freue ich mich schon drauf. Direkt

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Achtung, wenn du gerade durch Insta scrollst, da gibt es jetzt neu die Funktion Instance. Und wenn man drauf drückt, macht man automatisch ein Selfie, das sofort hochgeladen wird. Ohne Vorankündigung. Also, wenn du nicht willst, dass peinliche Pics von dir online gehen, dann pass gut auf. Du weißt, das Netz vergisst nie. Jetzt Tame Impala und Jenny, besten neuen Hits.

104.6 RTL, Berlin zum Brandenburg Hit Radio. Montagabend mit mir, Julia Porath, und wir entdecken neue Musik von Bella Kay. 19 Jahre jung aus den USA, ihr Song I Love It, I Love It, I Love It erobert gerade die Charts weltweit. Deshalb neu auf unserer Playlist. Bella Kay, hörst du nach Coldplay. 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

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Montag. Ich hoffe, dein Start in die neue Woche ist reibungslos verlaufen. Wenn du jetzt noch oder erst bei deiner Schicht bist, die besten neuen Hits halten dich am Laufen. Olivia Rodrigo mit Drop Dead. Hörst du nach Sam Smith und jetzt Taylor Swift.

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1: Ich bin Philipp Ringe und das sind die wichtigsten Meldungen des Tages. Museumsbunker als Schutz für den Ernstfall. In der City sollen jetzt etliche alte wieder flott gemacht werden. Der Verein Unterwelten e.V. will das anpacken. Christian Haffmann.
2: Die Vereinsmanager haben schon Stühle und Wasserkanister angeschafft und wollen zwei Anlagen als Prototyp herrichten. Erstmal auf eigene Faust. Von den mal 2000 öffentlichen Schutzräumen in Deutschland sind heute nur noch 580 übrig. Keiner davon voll einsatzfähig. Weil bisher das Konzept vom Bund fehlt, wissen viele Kommunen einfach nicht, wo sie anfangen sollen. Zum Vergleich, Finnland hat über 50.000 Zivilschutzbunker, die Schweiz sogar mehr Schutzplätze als Einwohner.
1: Kleinere Klassen und weniger Arbeit. Für Berliner Lehrer soll's bald einfacher werden. Bildungssenatorin Günther Wünsch hat zusammen mit der Gewerkschaft GEW ein Entlastungspaket vereinbart. Arne Palukat.
3: In sogenannten Brennpunktschulen sollen die Klassen kleiner werden. Dazu gibt's mehr Lehrer und Erzieherinnen. Lehrer bekommen auch neue freie Tage für Entwicklungsgespräche und die digitale Fortbildung. Sie haben ab dem kommenden Schuljahr auch mehr Zeit für die Aufgaben als Klassenlehrer und Lehrer ab 63 Jahren müssen künftig weniger unterrichten.
1: Berlin rüstet auf und investiert ordentlich in die Drohnenabwehr. Mehr als 4,5 Millionen Euro für neue Hightech. Die Drohnenabwehr soll dann zum Beispiel bei Staatsbesuchen im Regierungsviertel zum Einsatz kommen, aber auch bei Großdemos und Straßenfesten. Damit soll alles noch ein bisschen schneller gehen. Jetzt sind auch auf der U5 und U9 neue U-Bahn-Wagen unterwegs. Bisher waren die erstmal nur auf der U2 hin und her gedüst. Die BVG freut, die spricht von einem Meilenstein für einen stabilen Betrieb. Insgesamt 170 neue U-Bahn-Waggons sollen noch in diesem Jahr auf die Gleise kommen. Wieder mehr Leben an Berlins Prachtstraße. Fürs Kranzlereck am Kudamm gibt's jetzt neue Pläne. Ein internationaler Gastrobetrieb wird das Gebäude übernehmen und in diesem Jahr auch noch neu eröffnen. Unter anderem kommt ein Dachgarten dazu und im Hof soll eine Art kleiner Stadtpark entstehen. Deutschland wird seine Klimaschutzziele wohl nicht einhalten können. Das sagt jetzt der Expertenrat für Klimafragen. In den kommenden Jahren wird wohl mehr CO2 ausgestoßen als eigentlich eingeplant. Ronny Thorau.
4: Der Expertenrat für Klimafragen berät die Regierung unabhängig und sieht bei der Regierung jetzt dringenden politischen Handlungsbedarf. Die derzeitigen Prognosen der Regierung, wie viel Treibhausgase Deutschland in den kommenden Jahren ausstoße, seien zu optimistisch. Vor allem in den Bereichen Energie und Gebäuden. Auch weil es zusätzliche Risiken gäbe, etwa die aktuelle Reform des Heizungsgesetzes. Längerfristig sei es unwahrscheinlich, dass Deutschland sein Ziel erreiche, bis 2045 klimaneutral zu sein.
1: Die Diäten der Bundestagsabgeordneten werden wohl erstmal nicht weiter steigen. Union und SPD haben sich offenbar darauf geeinigt, heißt es jetzt offiziell. Eigentlich sollen die Diäten ja zum 1. Juli steigen, um knapp 500 Euro auf über 12.000 Euro pro Monat. Er läuft noch bis Ende Juni, zumindest CSU-Chef Markus Söder kann sich aber vorstellen, den Tankrabatt nochmal zu verlängern. Die SPD sieht das aber skeptisch, denn schon jetzt gehen der Bundesregierung dadurch 1,6 Milliarden Euro an Steuereinnahmen durch die Hände und die Sozialdemokraten meinen auch, dass vom Tankrabatt halt alle profitieren, also auch Gutverdiener und nicht nur die, die den Tankrabatt besonders brauchen. Im Gespräch ist deshalb auch ein Preisdeckel, das lehnt wiederum aber die Union ab. Das ist eine Trendwende bei der Ernährung, denn seit kurzem boomen Veggie-Burger und Tofu-Wurst nicht mehr. Dagegen wird wieder mehr echtes Fleisch gegessen, sagt das Statistische Bundesamt. Demnach in Deutschland im Jahr pro Kopf fast 55 Kilo. Und das waren die wichtigsten Meldungen des Tages. 104.6 RTL immer 10 Minuten früher auf den Punkt informiert.
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1: Bauarbeiten in Charlottenburg und zwar auf der Sophie-Charlotten-Straße. Bis Mitte Juni wird da an Wasserleitungen gearbeitet und so lange gibt's in Richtung Spandauer Damm zwischen Horstweg und Knobelsdorfstraße nur eine freie Spur. Dann nochmal Charlottenburg. Auf der Leibniz-Straße werden Schäden repariert. Bis Anfang Juni ist die Strecke in beide Richtungen zwischen Pestalozzi und Kannstraße komplett dicht. Und dann noch ein Kraneinsatz in Mitte und zwar auf der Friedrichstraße und das bis nächsten Samstag. Jeweils von Montag bis Freitag zwischen 22 und 5 Uhr geht in Richtung Kreuzberg zwischen Reichstagsufer und Dorotheenstraße erstmal nichts mehr. Alles ist komplett gesperrt. Und geblitzt wird im Wedding auf der Seestraße. 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
5: RTL Wetter. Heute Abend und in der Nacht viele Wolken. Örtlich fällt auch etwas Regen. Temperaturen sinken auf bis zu 4 Grad. Und morgen am Dienstag dann auch wolkig mit einzelnen Schauern. Dafür angenehm warm bei bis zu 21 Grad.
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2: 21 Uhr, Montag in Berlin, Berlin und Brandenburg. Ich bin Julia Porath. Ja, und zum Wachbleiben an diesem Abend jetzt Kato und John. Das sind die besten neuen Hits. Berlin.

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Daumen drücken, dass der Tankrabatt verlängert wird. Markus Söder hat sich jetzt dafür ausgesprochen. Ja, mal gucken, ne, ob es nur Sprüche sind oder ob es so kommt. Tanken ist ja gerade so oder so ziemlich bitter. Also, oh, bei mir tut es jedes Mal richtig weh. Mann, Mann, Mann.

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1: One Republic habe ich für dich. In ihrem neuen Song Need Your Love geht es um Sehnsucht und das Gefühl, ohne einen bestimmten Menschen nicht komplett zu sein. Neu auf unserer Playlist. Richtig toller Song.

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Heute ist in Kreuzberg die Republika gestartet, eine der größten Internet- und Social-Media-Konferenzen Europas. Mit vielen Speakern und auch prominenten Gästen. Das Ganze geht noch bis Mittwoch. Ja, und hier bei mir die besten neuen Hits. Harry Styles, American Girls.

0: Ich bin Philipp Ringe und das sind die wichtigsten Meldungen des Tages. Museumsbunker als Schutz für den Ernstfall. In der City sollen jetzt etliche alte wieder flott gemacht werden. Der Verein Unterwelten e.V. will das anpacken. Christian Haffmann.
1: Die Vereinsmanager haben schon Stühle und Wasserkanister angeschafft und wollen zwei Anlagen als Prototyp herrichten. Erstmal auf eigene Faust. Von den mal 2000 öffentlichen Schutzräumen in Deutschland sind heute nur noch 580 übrig. Keiner davon voll einsatzfähig. Weil bisher das Konzept vom Bund fehlt, wissen viele Kommunen einfach nicht, wo sie anfangen sollen. Zum Vergleich, Finnland hat über 50.000 Zivilschutzbunker, die Schweiz sogar mehr Schutzplätze als Einwohner.
0: Kleinere Klassen und weniger Arbeit. Für Berliner Lehrer soll's bald einfacher werden. Bildungssenatorin Günther Wünsch hat zusammen mit der Gewerkschaft GEW ein Entlastungspaket vereinbart. Arne Palukat.
2: In sogenannten Brennpunktschulen sollen die Klassen kleiner werden. Dazu gibt's mehr Lehrer und Erzieherinnen. Lehrer bekommen auch neue freie Tage für Entwicklungsgespräche und die digitale Fortbildung. Sie haben ab dem kommenden Schuljahr auch mehr Zeit für die Aufgaben als Klassenlehrer und Lehrer ab 63 Jahren müssen künftig weniger unterrichten.
0: Berlin rüstet auf und investiert ordentlich in die Drohnenabwehr. Mehr als 4,5 Millionen Euro für neue Hightech. Die Drohnenabwehr soll dann zum Beispiel bei Staatsbesuchen im Regierungsviertel zum Einsatz kommen, aber auch bei Großdemos und Straßenfesten. Damit soll alles noch ein bisschen schneller gehen. Jetzt sind auch auf der U5 und U9 neue U-Bahn-Wagen unterwegs. Bisher waren die erstmal nur auf der U2 hin und her gedüst. Die BVG Freuds, die spricht von einem Meilenstein für einen stabilen Betrieb. Insgesamt 170 neue U-Bahn-Waggons sollen noch in diesem Jahr auf die Gleise kommen. Wieder mehr Leben an Berlins Prachtstraße. Fürs Kranzlereck am Kudamm gibt's jetzt neue Pläne. Ein internationaler Gastrobetrieb wird das Gebäude übernehmen und in diesem Jahr auch noch neu eröffnen. Unter anderem kommt ein Dachgarten dazu und im Hof soll eine Art kleiner Stadtpark entstehen. Deutschland wird seine Klimaschutzziele wohl nicht einhalten können. Das sagt jetzt der Expertenrat für Klimafragen. In den kommenden Jahren wird wohl mehr CO2 ausgestoßen als eigentlich eingeplant. Ronny Thorau.
3: Der Expertenrat für Klimafragen berät die Regierung unabhängig und sieht bei der Regierung jetzt dringenden politischen Handlungsbedarf. Die derzeitigen Prognosen der Regierung, wie viel Treibhausgase Deutschland in den kommenden Jahren ausstoße, seien zu optimistisch. Vor allem in den Bereichen Energie und Gebäuden. Auch weil es zusätzliche Risiken gäbe, etwa die aktuelle Reform des Heizungsgesetzes. Längerfristig sei es unwahrscheinlich, dass Deutschland sein Ziel erreiche, bis 2045 klimaneutral zu sein.
0: Die Diäten der Bundestagsabgeordneten werden wohl erstmal nicht weiter steigen. Union und SPD haben sich offenbar darauf geeinigt, heißt es jetzt offiziell. Eigentlich sollen die Diäten ja zum 1. Juli steigen, um knapp 500 Euro auf über 12.000 Euro pro Monat. Er läuft noch bis Ende Juni, zumindest CSU-Chef Markus Söder kann sich aber vorstellen, den Tankrabatt nochmal zu verlängern. Die SPD sieht das aber skeptisch, denn schon jetzt gehen der Bundesregierung dadurch 1,6 Milliarden Euro an Steuereinnahmen durch die Hände. Und die Sozialdemokraten meinen auch, dass vom Tankrabatt halt alle profitieren, also auch Gutverdiener und nicht nur die, die den Tankrabatt besonders brauchen. Im Gespräch ist deshalb auch ein Preisdeckel, das lehnt wiederum aber die Union ab. Das ist eine Trendwende bei der Ernährung, denn seit kurzem boomen Veggie-Burger und Tofu-Wurst nicht mehr. Dagegen wird wieder mehr echtes Fleisch gegessen, sagt das Statistische Bundesamt. Demnach in Deutschland im Jahr pro Kopf fast 55 Kilo. Und das waren die wichtigsten Meldungen des Tages. 104.6 RTL, immer 10 Minuten früher auf den Punkt informiert.
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0: Bauarbeiten in Charlottenburg und zwar auf der Sophie-Charlotten-Straße. Bis Mitte Juni wird da an Wasserleitungen gearbeitet und so lange gibt's in Richtung Spandauer Damm zwischen Horstweg und Knobelsdorfstraße nur eine freie Spur. Dann nochmal Charlottenburg. Auf der Leibniz-Straße werden Schäden repariert. Bis Anfang Juni ist die Strecke in beide Richtungen zwischen Pestalozzi und Kannstraße komplett dicht. Und dann noch ein Kraneinsatz in Mitte und zwar auf der Friedrichstraße und das bis nächsten Samstag. Jeweils von Montag bis Freitag zwischen 22 und 5 Uhr geht in Richtung Kreuzberg. Zwischen Reichstagsufer und Dorotheenstraße erstmal nichts mehr. Alles ist komplett gesperrt. Und geblitzt wird im Wedding auf der Seestraße. 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
5: RTL-Wetter. Aktuell und in der Nacht überwiegend stark bewölkt. Stellenweise wird's nass in Berlin und Brandenburg. Tiefstwert liegt bei 4 Grad. Am Dienstag, also morgen, bleibt's dann wechselhaft mit Wolken und Schauern. Wird aber warm, immerhin bis zu 21 Grad.
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1: 22 Uhr. Hallo Berlin, Berlin und Brandenburg. Ich bin Julia Porat und an deiner Seite. Und Dermot Kennedy ist es auch. Sein neuester Song Funeral. Jetzt zum Start in diese Stunde. Besten neuen Hits. Berlin.

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Was war das? Wieder eine typische Berlin-Meldung heute. Die Fanmeile am Brandenburger Tor für die WM wurde kurzerhand abgesagt. Oder besser noch, die war eigentlich nie geplant. Das wusste nur keiner so richtig. Naja, egal. Die Spiele sind so spät, da guckt man vielleicht eh lieber zu Hause. Jetzt bei mir die besten neuen Hits. Dominik Feig.

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Später Montag und wir hören jetzt brandneue Musik von Eddie Dalton, um den Tag ein bisschen ausklingen zu lassen oder bei der Spätschicht vielleicht auch mal kurz durchzuatmen. Another Day Old gibt's erstmal nach diesem Power-Song. Benson Boone.

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Montagabend, ich bin Julia Porath. Na, hattest du Anlaufschwierigkeiten heute nach dem langen Wochenende? Ja, diesmal müssen wir alle 5 Tage durchziehen. Aber hey, die nächste kurze Woche kommt. Nächsten Montag dann wieder Feiertag. Und das feiern wir natürlich mit den besten neuen Hits. Temper City gibt's gleich nach Black Eyed Peas und Taylor Swift.

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1: Ich bin Philipp Ringe und das sind die wichtigsten Meldungen des Tages. Museumsbunker als Schutz für den Ernstfall. In der City sollen jetzt etliche alte wieder flott gemacht werden. Der Verein Unterwelten e.V. will das anpacken. Christian Haffmann.
2: Die Vereinsmanager haben schon Stühle und Wasserkanister angeschafft und wollen zwei Anlagen als Prototyp herrichten. Erstmal auf eigene Faust. Von den mal 2000 öffentlichen Schutzräumen in Deutschland sind heute nur noch 580 übrig. Keiner davon voll einsatzfähig. Weil bisher das Konzept vom Bund fehlt, wissen viele Kommunen einfach nicht, wo sie anfangen sollen. Zum Vergleich, Finnland hat über 50.000 Zivilschutzbunker, die Schweiz sogar mehr Schutzplätze als Einwohner.
1: Kleinere Klassen und weniger Arbeit. Für Berliner Lehrer soll's bald einfacher werden. Bildungssenatorin Günther Wünsch hat zusammen mit der Gewerkschaft GEW ein Entlastungspaket vereinbart. Arne Palukat.
3: In sogenannten Brennpunktschulen sollen die Klassen kleiner werden. Dazu gibt's mehr Lehrer und Erzieherinnen. Lehrer bekommen auch neue freie Tage für Entwicklungsgespräche und die digitale Fortbildung. Sie haben ab dem kommenden Schuljahr auch mehr Zeit für die Aufgaben als Klassenlehrer und Lehrer ab 63 Jahren müssen künftig weniger unterrichten.
1: Berlin rüstet auf und investiert ordentlich in die Drohnenabwehr. Mehr als 4,5 Millionen Euro für neue Hightech. Die Drohnenabwehr soll dann zum Beispiel bei Staatsbesuchen im Regierungsviertel zum Einsatz kommen, aber auch bei Großdemos und Straßenfesten. Damit soll alles noch ein bisschen schneller gehen. Jetzt sind auch auf der U5 und U9 neue U-Bahn-Wagen unterwegs. Bisher waren die erstmal nur auf der U2 hin und her gedüst. Die BVG Freuds, die spricht von einem Meilenstein für einen stabilen Betrieb. Insgesamt 170 neue U-Bahn-Waggons sollen noch in diesem Jahr auf die Gleise kommen. Wieder mehr Leben an Berlins Prachtstraße. Fürs Kranzlereck am Kudamm gibt's jetzt neue Pläne. Ein internationaler Gastrobetrieb wird das Gebäude übernehmen und in diesem Jahr auch noch neu eröffnen. Unter anderem kommt ein Dachgarten dazu und im Hof soll eine Art kleiner Stadtpark entstehen. Deutschland wird seine Klimaschutzziele wohl nicht einhalten können. Das sagt jetzt der Expertenrat für Klimafragen. In den kommenden Jahren wird wohl mehr CO2 ausgestoßen als eigentlich eingeplant. Ronny Thorau.
4: Der Expertenrat für Klimafragen berät die Regierung unabhängig und sieht bei der Regierung jetzt dringenden politischen Handlungsbedarf. Die derzeitigen Prognosen der Regierung, wie viel Treibhausgase Deutschland in den kommenden Jahren ausstoße, seien zu optimistisch. Vor allem in den Bereichen Energie und Gebäuden. Auch weil es zusätzliche Risiken gäbe, etwa die aktuelle Reform des Heizungsgesetzes. Längerfristig sei es unwahrscheinlich, dass Deutschland sein Ziel erreiche, bis 2045 klimaneutral zu sein.
1: Die Diäten der Bundestagsabgeordneten werden wohl erstmal nicht weiter steigen. Union und SPD haben sich offenbar darauf geeinigt, heißt es jetzt offiziell. Eigentlich sollen die Diäten ja zum 1. Juli steigen, um knapp 500 Euro auf über 12.000 Euro pro Monat. Er läuft noch bis Ende Juni, zumindest CSU-Chef Markus Söder kann sich aber vorstellen, den Tankrabatt nochmal zu verlängern. Die SPD sieht das aber skeptisch, denn schon jetzt gehen der Bundesregierung dadurch 1,6 Milliarden Euro an Steuereinnahmen durch die Hände. Und die Sozialdemokraten meinen auch, dass vom Tankrabatt halt alle profitieren, also auch Gutverdiener und nicht nur die, die den Tankrabatt besonders brauchen. Im Gespräch ist deshalb auch ein Preisdeckel, das lehnt wiederum aber die Union ab. Das ist eine Trendwende bei der Ernährung, denn seit kurzem boomen Veggie-Burger und Tofu-Wurst nicht mehr. Dagegen wird wieder mehr echtes Fleisch gegessen, sagt das Statistische Bundesamt. Demnach in Deutschland im Jahr pro Kopf fast 55 Kilo. Und das waren die wichtigsten Meldungen des Tages. 104.6 RTL, immer 10 Minuten früher auf den Punkt informiert.
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1: Bauarbeiten in Charlottenburg und zwar auf der Sophie-Charlotten-Straße. Bis Mitte Juni wird da an Wasserleitungen gearbeitet und so lange gibt's in Richtung Spandauer Damm zwischen Horstweg und Knobelsdorfstraße nur eine freie Spur. Dann nochmal Charlottenburg. Auf der Leibnizstraße werden Schäden repariert. Bis Anfang Juni ist die Strecke in beide Richtungen zwischen Pestalozzi und Kannstraße komplett dicht. Und dann noch ein Kraneinsatz in Mitte und zwar auf der Friedrichstraße und das bis nächsten Samstag. Jeweils von Montag bis Freitag zwischen 22 und 5 Uhr geht in Richtung Kreuzberg. Zwischen Reichstagsufer und Dorotheenstraße erstmal nichts mehr. Alles ist komplett gesperrt. Und geblitzt wird im Wedding auf der Seestraße. 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
5: RTL Wetter. aktuell und in der Nacht ziemlich viele Wolken, örtlich auch nass in Berlin und Brandenburg, tiefstens 4 Grad. Morgen am Dienstag dann auch wolkig und einige Schauer, immerhin warm mit bis zu 21 Grad.
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23 Uhr, hallo Berlin, Berlin und Brandenburg. Ich bin Julia Porath und mit einem Grammy-gekrönten Song geht's in diese letzte Stunde des Montagabends. Hier sind Huntricks, besten neuen Hits. 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

Frankies Mind. 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Da gibt's jetzt eine neue Funktion bei Instagram. Aufpassen, Instance heißt die. Wenn man draufdrückt, macht man automatisch ein Selfie, das hochgeladen wird. Also wenn du nicht willst, dass peinliche Pics von dir online gehen, dann pass gut auf. Du weißt, das Netz vergisst leider nie.

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Und jetzt Alex Warren, best

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2: The Second Voice habe ich für dich. Let Me Be heißt der Track. Perfekt zur Einstimmung auf den Sommer oder auch zum Wachhalten jetzt zu später Stunde. Pop mit Elektro gemixt. Hörst dir an.

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1: Ich bin Philipp Ringe und das sind die wichtigsten Meldungen des Tages. Museumsbunker als Schutz für den Ernstfall. In der City sollen jetzt etliche alte wieder flott gemacht werden. Der Verein Unterwelten e.V. will das anpacken. Christian Haffmann.
2: Die Vereinsmanager haben schon Stühle und Wasserkanister angeschafft und wollen zwei Anlagen als Prototyp herrichten. Erstmal auf eigene Faust. Von den mal 2000 öffentlichen Schutzräumen in Deutschland sind heute nur noch 580 übrig. Keiner davon voll einsatzfähig. Weil bisher das Konzept vom Bund fehlt, wissen viele Kommunen einfach nicht, wo sie anfangen sollen. Zum Vergleich, Finnland hat über 50.000 Zivilschutzbunker, die Schweiz sogar mehr Schutzplätze als Einwohner.
1: Kleinere Klassen und weniger Arbeit. Für Berliner Lehrer soll es bald einfacher werden. Bildungssenatorin Günther Wünsch hat zusammen mit der Gewerkschaft GEW ein Entlastungspaket vereinbart. Arne Palukat.
3: In sogenannten Brennpunktschulen sollen die Klassen kleiner werden. Dazu gibt's mehr Lehrer und Erzieherinnen. Lehrer bekommen auch neue freie Tage für Entwicklungsgespräche und die digitale Fortbildung. Sie haben ab dem kommenden Schuljahr auch mehr Zeit für die Aufgaben als Klassenlehrer und Lehrer ab 63 Jahren müssen künftig weniger unterrichten.
1: Berlin rüstet auf und investiert ordentlich in die Drohnenabwehr. Mehr als 4,5 Millionen Euro für neue Hightech. Die Drohnenabwehr soll dann zum Beispiel bei Staatsbesuchen im Regierungsviertel zum Einsatz kommen, aber auch bei Großdemos und Straßenfesten. Damit soll alles noch ein bisschen schneller gehen. Jetzt sind auch auf der U5 und U9 neue U-Bahn-Wagen unterwegs. Bisher waren die erstmal nur auf der U2 hin und her gedüst. Die BVG Freuds, die spricht von einem Meilenstein für einen stabilen Betrieb. Insgesamt 170 neue U-Bahn-Waggons sollen noch in diesem Jahr auf die Gleise kommen. Wieder mehr Leben an Berlins Prachtstraße. Fürs Kranzlereck am Kudamm gibt's jetzt neue Pläne. Ein internationaler Gastrobetrieb wird das Gebäude übernehmen und in diesem Jahr auch noch neu eröffnen. Unter anderem kommt ein Dachgarten dazu und im Hof soll eine Art kleiner Stadtpark entstehen. Deutschland wird seine Klimaschutzziele wohl nicht einhalten können. Das sagt jetzt der Expertenrat für Klimafragen. In den kommenden Jahren wird wohl mehr CO2 ausgestoßen als eigentlich eingeplant. Ronny Thorau.
4: Der Expertenrat für Klimafragen berät die Regierung unabhängig und sieht bei der Regierung jetzt dringenden politischen Handlungsbedarf. Die derzeitigen Prognosen der Regierung, wie viel Treibhausgase Deutschland in den kommenden Jahren ausstoße, seien zu optimistisch. Vor allem in den Bereichen Energie und Gebäuden. Auch weil es zusätzliche Risiken gäbe, etwa die aktuelle Reform des Heizungsgesetzes. Längerfristig sei es unwahrscheinlich, dass Deutschland sein Ziel erreiche, bis 2045 klimaneutral zu sein.
1: Die Diäten der Bundestagsabgeordneten werden wohl erstmal nicht weiter steigen. Union und SPD haben sich offenbar darauf geeinigt, heißt es jetzt offiziell. Eigentlich sollen die Diäten ja zum 1. Juli steigen, um knapp 500 Euro auf über 12.000 Euro pro Monat. Er läuft noch bis Ende Juni, zumindest CSU-Chef Markus Söder kann sich aber vorstellen, den Tankrabatt nochmal zu verlängern. Die SPD sieht das aber skeptisch, denn schon jetzt gehen der Bundesregierung dadurch 1,6 Milliarden Euro an Steuereinnahmen durch die Hände. Und die Sozialdemokraten meinen auch, dass vom Tankrabatt halt alle profitieren, also auch Gutverdiener und nicht nur die, die den Tankrabatt besonders brauchen. Im Gespräch ist deshalb auch ein Preisdeckel, das lehnt wiederum aber die Union ab. Das ist eine Trendwende bei der Ernährung, denn seit kurzem boomen Veggie-Burger und Tofu-Wurst nicht mehr. Dagegen wird wieder mehr echtes Fleisch gegessen, sagt das Statistische Bundesamt. Demnach in Deutschland im Jahr pro Kopf fast 55 Kilo. Und das waren die wichtigsten Meldungen des Tages. 104.6 RTL, immer 10 Minuten früher auf den Punkt informiert.
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1: Bauarbeiten in Charlottenburg und zwar auf der Sophie-Charlotten-Straße. Bis Mitte Juni wird da an Wasserleitungen gearbeitet und so lange gibt's in Richtung Spandauer Damm zwischen Horstweg und Knobelsdorfstraße nur eine freie Spur. Dann nochmal Charlottenburg. Auf der Leibniz-Straße werden Schäden repariert. Bis Anfang Juni ist die Strecke in beide Richtungen zwischen Pestalozzi und Kannstraße komplett dicht. Und dann noch ein Kraneinsatz in Mitte und zwar auf der Friedrichstraße und das bis nächsten Samstag. Jeweils von Montag bis Freitag zwischen 22 und 5 Uhr geht in Richtung Kreuzberg zwischen Reichstagsufer und Dorotheenstraße erstmal nichts mehr. Alles ist komplett gesperrt. Und geblitzt wird im Wedding auf der Seestraße. 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
5: RTL Wetter. Jetzt Richtung Nacht. Viele Wolken, örtlich fällt auch etwas Regen. Temperaturen sinken auf bis zu 4 Grad. Und morgen am Dienstag dann wolkig auch mit einzelnen Schauern. Dafür angenehm warm bei bis zu 21 Grad.
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1: Ich bin Philipp Ringe und das sind die wichtigsten Meldungen des Tages. Kleinere Klassen und weniger Arbeit. Für Berliner Lehrer soll's bald einfacher werden. Bildungssenatorin Günther Wünsch hat zusammen mit der Gewerkschaft GEW ein Entlastungspaket vereinbart. Arne Palukat.
2: In sogenannten Brennpunktschulen sollen die Klassen kleiner werden. Dazu gibt's mehr Lehrer und Erzieherinnen. Lehrer bekommen auch neue freie Tage für Entwicklungsgespräche und die digitale Fortbildung. Sie haben ab dem kommenden Schuljahr auch mehr Zeit für die Aufgaben als Klassenlehrer und Lehrer ab 63 Jahren müssen künftig weniger unterrichten.
1: Neue alte Bunker für die Stadt. Die sollen wieder flott gemacht werden für den Ernstfall. Der Verein Unterwelten e.V. will das jetzt anpacken. Christian Haffmann.
3: Die Vereinsmanager haben schon Stühle und Wasserkanister angeschafft und wollen zwei Anlagen als Prototyp herrichten. Erstmal auf eigene Faust. Von den mal 2000 öffentlichen Schutzräumen in Deutschland sind heute nur noch 580 übrig. Keiner davon voll einsatzfähig. Weil bisher das Konzept vom Bund fehlt, wissen viele Kommunen einfach nicht, wo sie anfangen sollen. Zum Vergleich, Finnland hat über 50.000 Zivilschutzbunker, die Schweiz sogar mehr Schutzplätze als Einwohner.
1: Damit soll alles noch ein bisschen schneller gehen. Jetzt sind auch auf der U5 und U9 neue U-Bahn-Wagen unterwegs. Bisher waren die erstmal nur auf der U2 hin und her gedüst. Die BVG Freuds, die spricht von einem Meilenstein für einen stabilen Betrieb. Insgesamt 170 neue U-Bahn-Waggons sollen noch in diesem Jahr auf die Gleise kommen. Berlin rüstet auf und investiert ordentlich in die Drohnenabwehr. Mehr als 4,5 Millionen Euro für neue Hightech. Die Drohnenabwehr soll dann zum Beispiel bei Staatsbesuchen im Regierungsviertel zum Einsatz kommen, aber auch bei Großdemos und Straßenfesten. Wieder mehr Leben an Berlins Prachtstraße. Fürs Kranzlereck am Kudamm gibt's jetzt neue Pläne. Ein internationaler Gastrobetrieb wird das Gebäude übernehmen und in diesem Jahr auch noch neu eröffnen. Unter anderem kommt ein Dachgarten dazu und im Hof soll eine Art kleiner Stadtpark entstehen. Deutschland wird seine Klimaschutzziele wohl nicht einhalten können. Das sagt jetzt der Expertenrat für Klimafragen. In den kommenden Jahren wird wohl mehr CO2 ausgestoßen als eigentlich eingeplant. Ronny Thorau.
4: Der Expertenrat für Klimafragen berät die Regierung unabhängig und sieht bei der Regierung jetzt dringenden politischen Handlungsbedarf. Die derzeitigen Prognosen der Regierung, wie viel Treibhausgase Deutschland in den kommenden Jahren ausstoße, seien zu optimistisch. Vor allem in den Bereichen Energie und Gebäuden. Auch weil es zusätzliche Risiken gäbe, etwa die aktuelle Reform des Heizungsgesetzes. Längerfristig sei es unwahrscheinlich, dass Deutschland sein Ziel erreiche, bis 2045 klimaneutral zu sein.
1: Er läuft noch bis Ende Juni. Zumindest CSU-Chef Markus Söder kann sich aber vorstellen, den Tankrabatt nochmal zu verlängern. Die SPD sieht das aber skeptisch, denn schon jetzt gehen der Bundesregierung dadurch 1,6 Milliarden Euro an Steuereinnahmen durch die Hände. Und die Sozialdemokraten meinen auch, dass vom Tankrabatt halt alle profitieren, also auch Gutverdiener und nicht nur die, die den Tankrabatt besonders brauchen. Im Gespräch ist deshalb auch ein Preisdeckel, das lehnt wiederum aber die Union ab. Für weniger Behördenfrust. Wo drückt der Schuh in Deutschland und wie kann das Land besser werden? Dabei kann jetzt jeder helfen mit dem ersten bundesweiten Bürger-Hackathon. Das Digitalministerium hat ihn gestartet unter dem Titel Deutschland, was geht? Tanja Wagner.
5: Bis 14. Juni sollen Bürgerinnen und Bürger am Telefon oder online Ideen liefern, um alltagsnahe Probleme, beispielsweise bei Steuern und Sozialleistungen, zu lösen. Ab Juli wird dann über die Ideen abgestimmt und es werden umsetzbare Konzepte daraus gemacht. Die vielversprechenden Ansätze sollen dann im Folgejahr direkt in die Bundesverwaltung integriert werden, lautet das offizielle Versprechen. Als Vorbild des Projekts dient Taiwan, wo Bürgerbeteiligung schon länger im Kampf für mehr Digitalisierung und gegen Bürokratie eingesetzt wird.
1: Und das waren die wichtigsten Meldungen des Tages. 104.6 RTL, immer 10 Minuten früher auf den Punkt informiert.
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1: Bauarbeiten in Charlottenburg und zwar auf der Sophie-Charlotten-Straße. Bis Mitte Juni wird da an Wasserleitungen gearbeitet und so lange gibt's in Richtung Spandauer Damm zwischen Horstweg und Knobelsdorfstraße nur eine freie Spur. Dann nochmal Charlottenburg. Auf der Leibniz-Straße werden Schäden repariert. Bis Anfang Juni ist die Strecke in beide Richtungen zwischen Pestalozzi und Kannstraße komplett dicht. Und dann noch ein Kraneinsatz in Mitte und zwar auf der Friedrichstraße Straße und das bis nächsten Samstag. Jeweils von Montag bis Freitag zwischen 22 und 5 Uhr geht in Richtung Kreuzberg zwischen Reichstagsufer und Dorotheenstraße erstmal nichts mehr. Alles ist komplett gesperrt. Und geblitzt wird im Wedding auf der Seestraße. 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In der Nacht gibt's hier und da ein paar Wolken und örtlich auch Regen. Dazu Temperaturen so zwischen 8 bis 4 Grad. Am Tag sieht's dann ähnlich aus. Wolken, Gewitter sind auch mal dabei und das bei 18 bis 21 Grad.
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1: Ich bin Philipp Ringe und das sind die wichtigsten Meldungen des Tages. Kleinere Klassen und weniger Arbeit. Für Berliner Lehrer soll's bald einfacher werden. Bildungssenatorin Günther Wünsch hat zusammen mit der Gewerkschaft GEW ein Entlastungspaket vereinbart. Arne Palukat.
2: In sogenannten Brennpunktschulen sollen die Klassen kleiner werden. Dazu gibt's mehr Lehrer und Erzieherinnen. Lehrer bekommen auch neue freie Tage für Entwicklungsgespräche und die digitale Fortbildung. Sie haben ab dem kommenden Schuljahr auch mehr Zeit für die Aufgaben als Klassenlehrer und Lehrer ab 63 Jahren müssen künftig weniger unterrichten.
1: Neue alte Bunker für die Stadt. Die sollen wieder flott gemacht werden für den Ernstfall. Der Verein Unterwelten e.V. will das jetzt anpacken. Christian Haffmann.
3: Die Vereinsmanager haben schon Stühle und Wasserkanister angeschafft und wollen zwei Anlagen als Prototyp herrichten. Erstmal auf eigene Faust. Von den mal 2000 öffentlichen Schutzräumen in Deutschland sind heute nur noch 580 übrig. Keiner davon voll einsatzfähig. Weil bisher das Konzept vom Bund fehlt, wissen viele Kommunen einfach nicht, wo sie anfangen sollen. Zum Vergleich, Finnland hat über 50.000 Zivilschutzbunker, die Schweiz sogar mehr Schutzplätze als Einwohner.
1: Damit soll alles noch ein bisschen schneller gehen. Jetzt sind auch auf der U5 und U9 neue U-Bahn-Wagen unterwegs. Bisher waren die erstmal nur auf der U2 hin und her gedüst. Die BVG Freuds, die spricht von einem Meilenstein für einen stabilen Betrieb. Insgesamt 170 neue U-Bahn-Waggons sollen noch in diesem Jahr auf die Gleise kommen. Berlin rüstet auf und investiert ordentlich in die Drohnenabwehr. Mehr als 4,5 Millionen Euro für neue Hightech. Die Drohnenabwehr soll dann zum Beispiel bei Staatsbesuchen im Regierungsviertel zum Einsatz kommen, aber auch bei Großdemos und Straßenfesten. Wieder mehr Leben an Berlins Prachtstraße. Fürs Kranzlereck am Kudamm gibt's jetzt neue Pläne. Ein internationaler Gastrobetrieb wird das Gebäude übernehmen und in diesem Jahr auch noch neu eröffnen. Unter anderem kommt ein Dachgarten dazu und im Hof soll eine Art kleiner Stadtpark entstehen. Deutschland wird seine Klimaschutzziele wohl nicht einhalten können. Das sagt jetzt der Expertenrat für Klimafragen. In den kommenden Jahren wird wohl mehr CO2 ausgestoßen als eigentlich eingeplant. Ronny Thorau.
4: Der Expertenrat für Klimafragen berät die Regierung unabhängig und sieht bei der Regierung jetzt dringenden politischen Handlungsbedarf. Die derzeitigen Prognosen der Regierung, wie viel Treibhausgase Deutschland in den kommenden Jahren ausstoße, seien zu optimistisch. Vor allem in den Bereichen Energie und Gebäuden. Auch weil es zusätzliche Risiken gäbe, etwa die aktuelle Reform des Heizungsgesetzes. Längerfristig sei es unwahrscheinlich, dass Deutschland sein Ziel erreiche, bis 2045 klimaneutral zu sein.
1: Er läuft noch bis Ende Juni. Zumindest CSU-Chef Markus Söder kann sich aber vorstellen, den Tankrabatt nochmal zu verlängern. Die SPD sieht das aber skeptisch, denn schon jetzt gehen der Bundesregierung dadurch 1,6 Milliarden Euro an Steuereinnahmen durch die Hände. Und die Sozialdemokraten meinen auch, dass vom Tankrabatt halt alle profitieren, also auch Gutverdiener und nicht nur die, die den Tankrabatt besonders brauchen. Im Gespräch ist deshalb auch ein Preisdeckel, das lehnt wiederum aber die Union ab. Für weniger Behördenfrust. Wo drückt der Schuh in Deutschland und wie kann das Land besser werden? Dabei kann jetzt jeder helfen mit dem ersten bundesweiten Bürger-Hackathon. Das Digitalministerium hat ihn gestartet unter dem Titel Deutschland, was geht? Tanja Wagner.
5: Bis 14. Juni sollen Bürgerinnen und Bürger am Telefon oder online Ideen liefern, um alltagsnahe Probleme beispielsweise bei Steuern und Sozialleistungen zu lösen. Ab Juli wird dann über die Ideen abgestimmt und es werden umsetzbare Konzepte daraus gemacht. Die vielversprechenden Ansätze sollen dann im Folgejahr direkt in die Bundesverwaltung integriert werden, lautet das offizielle Versprechen. Als Vorbild des Projekts dient Taiwan, wo Bürgerbeteiligung schon länger im Kampf für mehr Digitalisierung und gegen Bürokratie eingesetzt wird.
1: Und das waren die wichtigsten Meldungen des Tages. 104.6 RTL, immer 10 Minuten früher auf den Punkt informiert.
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1: Bauarbeiten in Charlottenburg und zwar auf der Sophie-Charlotten-Straße. Bis Mitte Juni wird da an Wasserleitungen gearbeitet und so lange gibt's in Richtung Spandauer Damm zwischen Horstweg und Knobelsdorfstraße nur eine freie Spur. Dann nochmal Charlottenburg. Auf der Leibniz-Straße werden Schäden repariert. Bis Anfang Juni ist die Strecke in beide Richtungen zwischen Pestalozzi und Kannstraße komplett dicht. Und dann noch ein Kraneinsatz in Mitte, und zwar auf der Friedrichstraße, und das bis nächsten Samstag. Jeweils von Montag bis Freitag zwischen 22 und 5 Uhr geht in Richtung Kreuzberg zwischen Reichstagsufer und Dorotheenstraße erstmal nichts mehr. Alles ist komplett gesperrt. Und geblitzt wird im Wedding auf der Seestraße. 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Nur auf 104.6 RTL. 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In der Nacht gibt's hier und da ein paar Wolken und örtlich auch Regen. Dazu Temperaturen so zwischen 8 bis 4 Grad. Am Tag sieht's dann ähnlich aus. Wolken, Gewitter sind auch mal dabei, und das bei 18 bis 21 Grad.
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